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1: Im Studio ist Felix Schneider-Sturm. In der kleinen Küstenstadt Tivat in Montenegro treffen sich die Staats- und Regierungschefinnen und Chefs der EU mit jenen Westbalkanstaaten, die in die EU wollen. Montenegro ist dabei Spitzenreiter und will in 2 Jahren das nächste EU-Mitglied sein. Aus Tivat, Verena Sophie Meyer.
2: Montenegro ist ein bergiges Land am Mittelmeer mit einem starken Tourismussektor. Steile Kurven führen hinunter in den Küstenort Tivat. Im Radio laufen Balkansongs. Das kleine Land kann sich der europäischen Spitzenpolitik heute von seiner besten Seite zeigen. Montenegro hat knapp die Hälfte der Reformkapitel für den EU-Beitritt schon abgeschlossen. Seit einigen Wochen wird auch schon der Beitrittsvertrag ausgehandelt. In der EU soll es vor allem für junge Menschen besser werden, hofft die 21-jährige Angela. Trotz der vielen Fortschritte ist auch sie sich bewusst, dass bei der Korruptionsbekämpfung in Montenegro noch viel getan werden muss. Wenn die EU-Spitzen vom Westbalkan-Gipfel heute wieder abreisen, soll auch etwas Konkretes bleiben. Die Länder am Westbalkan können dann über den Beitritt zum europäischen Roaming-Netz verhandeln.
1: Trotz der vereinbarten Waffenruhe zwischen Israel und dem Libanon gehen die Kämpfe dort weiter. Bei israelischen Angriffen auf den Süden und Osten des Libanon sind nach libanesischen Angaben 8 Menschen getötet und 8 weitere verletzt worden. Das israelische Militär wiederum meldet den Tod eines eigenen Soldaten im Südlibanon. Er sei durch eine Rakete der pro-iranischen Hisbollah-Miliz getötet worden. Die Hisbollah lehnt die vereinbarten Bedingungen für eine Waffenruhe ab. Österreicherinnen und Österreicher sehen die USA derzeit als größte Bedrohung für den Weltfrieden. Das zeigt eine heute veröffentlichte Umfrage des Magazins Der Pragmatikus. 37% der Befragten nennen bei einer entsprechenden Frage die USA, während 33% Russland angeben. In einer ähnlichen Umfrage vor 2 Jahren noch hatten 60% Russland genannt und nur 15% die USA. Knapp eine Woche vor Beginn der Fußball-Weltmeisterschaft in den USA, in Kanada und Mexiko kann sich jetzt auch das Nationalteam des Iran auf den Weg zur WM machen. Zumindest für Mexiko sind die Visa jetzt erteilt worden, wie Wolfgang Eichinger berichtet.
3: Eigentlich hätte der Iran sein WM-Quartier in Arizona beziehen wollen. Logisch, der Iran bestreitet ja alle 3 Gruppenspiele in den USA. Jetzt wird aber laut Mexikos Präsidentin Claudia Sheinbaum die Mannschaft des Iran in Tijuana in Mexiko untergebracht.
4: Die Vereinigten Staaten wollen nicht, dass das iranische Team in den USA übernachtet. Also fragten sie uns, ob das Team in Mexiko übernachten könnte. Und wir sagten ja, kein Problem.
3: Mittelfeldspieler Said Esatollahi bereitet sich also mit seinen Teamkollegen direkt an der Grenze zu den USA auf das erste Gruppenspiel gegen Neuseeland vor.
5: Unser Ziel und unsere Pflicht ist es, für unser Volk zu kämpfen und zu zeigen, was in uns steckt. Ich hoffe, wir können Iraner in aller Welt am Ende glücklich machen.
3: Auf die Visa für die 3 Gruppenspiele in den USA, auf die wartet das iranische Team aber noch.
1: Das waren die Nachrichten mit Felix Schneider-Storm.
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1: Am Mikrofon ist Felix Schneider-Sturm. Widersprüchliche Signale kommen derzeit aus dem Libanon, wo die mit dem Iran verbündete Hisbollah-Miliz gegen Israel kämpft. Einer ausgehandelten Waffenruhe wolle die Hisbollah zustimmen, teilt US-Präsident Trump überraschend mit. Tatsächlich gehen die Kämpfe aber auch letzte Nacht weiter und erneut gibt es Tote, wie Robert Zygmunt berichtet.
2: Trotz dem erneuten Bekenntnis zu einer Waffenruhe, das Israel und der Staat Libanon am Donnerstag in Washington abgaben, gibt es im Süden des Libanon auch letzte Nacht wieder Tote auf beiden Seiten. Denn die radikal-schiitischen und vom Iran unterstützten Hisbollah-Milizen im Libanon lehnen diese Waffenruhe weiterhin ab. Auch ein UN-Soldat ist unter den Toten, wie die Vereinten Nationen bestätigen, Milovan Jovanovic, 36 Jahre, aus Serbien. Schuld sei ein Mörserangriff der Hisbollah, so Shesh Petrosian, Sprecherin der israelischen Streitkräfte.
3: I can also confirm that Hezbollah launched mortar shells that hit a UNIFIL position and killed a UN personnel member in southern Lebanon.
2: US-Präsident Trump erklärt dazu, er hatte mit der Hisbollah ein positives Telefonat.
1: Das US-Repräsentantenhaus hat ein umfangreiches Paket zu Ukraine-Hilfen sowie Sanktionen gegen Russland gebilligt und sich klar zum NATO-Bündnis bekannt. Die Parlamentskammer stimmte mit Hilfe von fast 20 Stimmen der Republikaner für das Gesetz. Damit steigt der Druck auf Präsident Trump, der sich zuletzt kritisch über die NATO geäußert und sich im Ukraine-Krieg nicht klar auf die Seite Kiews gestellt hatte. Im Küstenort Tivat in Montenegro findet heute erstmals der EU-Westbalkan-Gipfel statt. Zwischen Spitzen der EU-Länder und Ländern, die der EU beitreten wollen. Der EU-Botschafter Johann Sattler sagt, die Verhandlungen mit Montenegro könnten in den nächsten 12 Monaten abgeschlossen sein, sollte das jüngste Tempo anhalten. Ein Beitritt sei dann ab 2028 möglich. Das 600.000 Einwohnerland Montenegro gilt als aussichtsreichster EU-Kandidat unter den Balkanstaaten. Die Verhandlungen laufen seit 2012. 4 Menschen aus Osttirol sind gestern beim Absturz eines Kleinflugzeugs in Kroatien ums Leben gekommen. Die Maschine, mit der sie unterwegs waren, war in Nikolsdorf abgehoben. Roman Wagner berichtet.
4: Kurz nach 11 Uhr Vormittag stürzt das Kleinflugzeug in der Nähe des Badeorts Medulin im Süden Istriens ab. Alle 4 Menschen an Bord kommen ums Leben. ORF-Recherchen haben ergeben, dass es sich um 4 Osttiroler handelt. Die Maschine war in der Früh in Nikolsdorf gestartet. Der kroatische öffentlich-rechtliche Sender HRT berichtet, die Maschine sei plötzlich ins Trudeln und dann in einen spiralförmigen Sturzflug geraten. Kurz vor der Landung nahe der Stadt Pula sei die Maschine dann abgestürzt. Weiters wird berichtet, dass der Flug in Kroatien nicht offiziell gemeldet gewesen sein soll und dass es keine Landegenehmigung gegeben hätte. Das wird jetzt von der kroatischen Flugsicherung untersucht.
1: Am Abend ist die Obduktion von Buckelwal Timmy beendet worden. Die Todesursache ist nach wie vor unklar. Klar ist aber, Timmy ist eigentlich ein Weibchen. Die Walkuh sei in den letzten Monaten aber nicht schwanger gewesen. Das waren die Nachrichten mit Felix Schneider-Storm.
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1: Im Studio ist Felix Schneider-Sturm. Die Grünen drängen auf mehr Gewaltschutz. Dazu haben sie auch eine parlamentarische Anfrage an das Innenministerium gestellt, was die Wirksamkeit von Betretungs- und Annäherungsverboten begeht. Tanja Malle aus der Innenpolitik-Redaktion, was kam denn dabei heraus?
2: Im vergangenen Jahr wurden gut 14.100 Betretungs- und Annäherungsverbote verhängt, aber rund jedes sechste davon hat nicht gehalten, wurde gebrochen. Die Grünen fordern deshalb nun strengere Kontrollen. Das wäre technisch am einfachsten per elektronischer Fußfessel machbar. Die ist ja an sich im Koalitionsvertrag vereinbart worden, steht aber weiterhin aus.
1: Die Grünen fordern also mehr Tempo von der Koalition. Werden Sie dabei auch konkreter?
2: Genau, sie weisen darauf hin, dass ein Großteil der Frauenmorde heuer per Schusswaffe verübt worden ist. Sie wollen, dass Männern, über die ein Annäherungs- und Betretungsverbot verhängt worden ist, Schusswaffen auf Dauer abgenommen werden. Und außerdem regen sie an, dass es österreichweit ein einheitliches Risikobewertungssystem brauche, um die Gefahr, die von Tätern ausgeht, einzuschätzen.
1: Berichtet Tanja Malle. Der ukrainische Präsident Volodymyr Zelensky hat in einem offenen Brief an Wladimir Putin ein persönliches Treffen mit dem russischen Staatschef vorgeschlagen. Für die Dauer der Verhandlungen sei die Ukraine zu einer vollständigen Waffenruhe bereit, so Zelensky. Als Antwort hat der Kreml allerdings erneut die vollständige Kontrolle über die ukrainische Region Donbass gefordert, was Kiew bisher immer abgelehnt hatte. Beim Absturz eines Kleinflugzeugs über der kroatischen Halbinsel Istrien sind gestern 4 Österreicher ums Leben gekommen. Das bestätigt das Außenministerium. Zuvor hatten kroatische Medien davon berichtet. Das Unglück passierte demnach am späten Vormittag gestern nahe dem Sportflugplatz Medulin. Gestartet war das Flugzeug in Osttirol. Nach Angaben der Ermittler verfügte das Kleinflugzeug über keine Blackbox. Die Untersuchung der Unfallursache und der Umstände dürfte mehrere Monate dauern. Österreichs Fußballnationalteam ist gestern Mittag, Ortszeit, in den USA gelandet. Der 25-Mann-Kader plus Teamchef Ralf Rangnick hat kurze Zeit später dann bereits das Hotel in Santa Barbara nahe Los Angeles bezogen. Für uns dabei ist Daniel Kulowitz. Guten Morgen.
3: Schönen guten Morgen, erstmals hier aus Kalifornien.
1: Wie ist denn der Fahrplan des ÖFB-Teams in den kommenden Tagen?
3: Als erstes mal akklimatisieren, das Motto, die Spieler haben ja bereits ihre Hotelzimmer bezogen und heute steigt ja dann auch das erste Training auf US-Boden und das wird gleich mal gut besucht sein, denn es ist ein öffentliches Training, bei dem so rund 3000 Zuschauer erwartet werden, denn das Harder Stadium, in dem das Nationalteam trainiert, ist die Heimstätte der University of California und die Uni übergibt quasi in einem feierlichen Akt das Trainingsgelände für die kommenden Wochen an das ÖFB-Team und da sind natürlich viele Gäste und Fans geladen.
1: In 12 Tagen geht's dann los mit dem ersten WM-Spiel gegen Jordanien. Daniel Kulowitz war das aus Kalifornien. Vielen Dank. Und das waren die Nachrichten mit Felix Schneider-Sturm.
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1: Am Mikrofon ist Felix Schneider-Storm.
2: Nicht oft kommt es vor, dass sich der ukrainische Präsident Volodymyr Zelensky direkt an den russischen Machthaber Wladimir Putin richtet. Wenn das aber passiert, haben diese Worte dann umso mehr Gewicht. Robert Zygmunt.
3: Präsident Zelensky schlägt Putin in seinem Brief ein persönliches Treffen vor, um den Krieg zu beenden. Nicht in Moskau, nicht in Kiew. Die Schweiz, die Türkei oder die arabischen Staaten könnten ein guter Ort für Verhandlungen sein, so Zelensky in seinem Brief. Er erinnert Putin daran, dass dessen eigene Existenz davon abhänge und schreibt:
4: Die Geschichte zeigt, wenn Russland müde wird, kommt Veränderung.
3: Die Ukraine habe die Ressourcen, bis dahin durchzuhalten, so Zelensky. Er will die Frontlinie einfrieren und alle Kriegsgefangenen austauschen. Beim Wirtschaftsforum in St. Petersburg äußerte sich Putin nicht öffentlich zu diesem Brief. Die Fakten würden für sich sprechen und Russland rücke kontinuierlich vor. Und von Kreml-Sprecher Peskov heißt es dazu, Zelensky könne jederzeit nach Moskau kommen, wenn er reden will.
2: Die Grünen drängen erneut auf mehr Gewaltschutz. Aus der Beantwortung einer Anfrage der Grünen an das Innenministerium geht hervor, dass jedes sechste Betretungs- und Annäherungsverbot im vergangenen Jahr gebrochen wurde. 14.100 solche Verbote gab es, mehr als 2.200 Verstöße wurden aber auch registriert. Die grüne Frauensprecherin Mary Dizoski fordert eine schnelle Umsetzung der elektronischen Überwachung von Gefährdern. Erstmals seit 2019 wird Chinas Staatschef Xi Jinping Anfang kommender Woche ins international weitgehend isolierte Nachbarland Nordkorea reisen. Über den Inhalt der geplanten Gespräche wurde vorab aber nichts bekannt. Nordkorea und China sind enge politische Partner. Auf dem Papier gibt es sogar eine militärische Beistandserklärung. Die einzige, die China mit einem anderen Land hat. Immer mehr Kinder und Jugendliche klagen über Kopfschmerzen. Studien zeigen, dass bis zu 6 von 10 von ihnen zumindest zeitweise darunter leiden. Mediziner sehen Stress, Schlafmangel und vor allem lange Bildschirmzeiten als Hauptverursacher. Jürgen Freimuth.
5: Besonders problematisch ist die Nutzung von Smartphones. Die Kopfhaltung beim Gebrauch belastet die Nacken- und Halswirbelsäule und führt zu Verspannungen, sagt Stefan Petritsch, Leiter der Physikalischen Medizin am Salzkammergut Klinikum Vöcklabruck.
6: Wir sprechen davon, dass es einen sogenannten Smartphone-Nacken oder Text-Neck gibt, wo das ständige Nachvorbeugen des Kopfes zu einer muskulären Überbeanspruchung des Nackens führt.
5: Stundenlange Social-Media-Nutzung sorgt außerdem für eine Reizüberflutung des Gehirns und einer permanenten Stressreaktion, die Kopfschmerzen auslöst. Um vorzubeugen, rät der Experte zu bewussten Bildschirmpausen.
6: Und es ist wichtig, sich regelmäßig und ausgewogen zu bewegen, zu ernähren, ausreichend gut zu schlafen und schulischen und psychischen Druck bestmöglich zu reduzieren.
5: Abhilfe schaffen können zudem spezielle Entspannungstechniken wie Atemübungen oder kindergerechtes Yoga.
2: Das waren die Nachrichten mit Felix Schneider-Storm.
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1: V studiu ist Felix Schneider-Storm. In der kleinen Küstenstadt Tivat in Montenegro treffen sich die Staats- und Regierungschefinnen und Chefs der EU heute mit jenen Westbalkanstaaten, die in die EU wollen. Verena Sophie Meyer ist für uns in Tivat. Montenegro will in 2 Jahren das nächste EU-Mitglied sein. Ist das realistisch?
2: Es ist sehr ehrgeizig. Montenegro ist tatsächlich auf Platz 1 der Beitrittskandidaten. Das kleine Land hier am Mittelmeer hat rund die Hälfte der Reformkapitel bereits abgeschlossen. Es fehlt aber noch einiges bei der Umsetzung und im Bereich Umweltschutz oder Korruptionsbekämpfung. Trotzdem wird schon der Beitrittsvertrag für Montenegro entworfen. Eine Hürde wird es dann noch sein, die Zustimmung in allen EU-Ländern zu bekommen. Montenegro bald aufzunehmen, wäre aber ein Signal an alle anderen Westbalkanländer, dass man es auch nach 20 Jahren Warten schaffen kann.
1: Neben dem Westbalkan will ja auch die Ukraine der EU beitreten. Geht das jetzt plötzlich schneller?
2: Die Ukraine wird voraussichtlich Mitte Juni die ersten inhaltlichen Verhandlungen für den EU-Beitritt angehen können. Ungarn hat da seine Blockade nach dem Regierungswechsel aufgegeben. Eine Überholspur für die Ukraine lehnen aber viele EU-Länder ab. Und jetzt wird generell über neue Modelle für die EU-Erweiterung diskutiert, also eine schnellere Mitgliedschaft light, ohne Stimmrecht oder auch ein schrittweiser Beitritt.
1: Berichtet Verena Sophie Meyer aus Montenegro. Ungeachtet der zwischen Israel und dem Libanon vereinbarten Waffenruhe gehen die Kämpfe zwischen Israel und der Hisbollah-Miliz weiter. Bei israelischen Angriffen auf den Süden und Osten des Libanon sind nach libanesischen Angaben 8 Menschen getötet worden. Bei einem erneuten Angriff der pro-iranischen Miliz auf die im Süden des Libanon stationierten Truppen wurde 1 israelischer Soldat getötet. Die NEOS fordern eine Neuregelung im strafrechtlichen Medienrecht. Social-Media-Nutzerinnen und Nutzer sollen künftig nicht mehr für beleidigende Kommentare Dritter unter ihren Postings verantwortlich gemacht werden. Ziel sei es, Verantwortung dort anzusiedeln, wo sie tatsächlich liegt, sagt NEOS-Justizsprecherin Sophie Wotschke. Sie kündigt rasche Gespräche mit den Koalitionspartnern ÖVP und SPÖ an. Am späten Abend ist die Obduktion des Buckelwals Timmy beendet worden. Spannende Erkenntnis dabei, anders als der Name Timmy vermuten lässt, ist der Wal eigentlich eine Walkuh, also ein Weibchen. Aber bei einigen wichtigen Fragen, die sind noch ungeklärt, berichtet Theresa Eder.
3: Ja, und vor allem die wichtigste Frage, die Frage nach der Todesursache, bleibt offen. Wie das Expertenteam, das die Obduktion durchgeführt hat, erklärt, dürfte man keine Verletzungen bei Timmy gefunden haben. Bei einem Blick ins Maul und in den Magen des Wals seien außerdem keine Netze oder andere Gegenstände festgestellt worden. Das Team hat wie geplant Proben entnommen, die Ergebnisse dauern aber ein paar Monate. Was man jetzt aber fix weiß, der Name des Wals passt ganz und gar nicht, denn Timmy ist eigentlich ein Weibchen. Die Walkuh dürfte in den letzten Monaten aber nicht schwanger gewesen sein, heißt es. Teile des Skeletts, wie zum Beispiel die Flossen oder Beckenknochen, werden an das Naturhistorische Museum in Kopenhagen übergeben.
1: Das waren die Nachrichten mit Felix Schneider-Storm. Zum Wetter.
4: Der Regen erreicht jetzt auch den äußersten Osten und damit regnet es in den nächsten Stunden in weiten Teilen des Landes, wobei sich der Regenschwerpunkt allmählich in den Südosten verlagert. In Vorarlberg ist es hingegen schon weitgehend trocken mit ein paar Sonnenfenstern. Nach und nach lockert es dann auch von Nordtirol bis Oberösterreich teilweise auf. Der Wind im Osten lässt nach und es bleibt frisch heute bei maximal 13 bis 21 Grad. Am Wochenende scheint dann überall zeitweise die Sonne und es wird wieder spürbar wärmer. Mit meist 20 bis 28 Grad. Einzelne Schauer oder Gewitter sind vor allem an den Nachmittagen im Bergland dabei. So viel zum Wetter mit Nicola Biermeier.

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2: Herzlich willkommen bei uns im Studio. Heute geht es einen Verein, der uns mit besonderen Orten verbindet. Sterne schauen heißt das Projekt und bei uns ist die Obfrau Bernadette Hartl. Schön, dass Sie da sind.
3: Vielen herzlichen Dank für die Einladung.
2: 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Was genau ist Wandelstern und wie ist die Idee entstanden? Kaj točno je Wandelstern in kako se je porodila ideja?
3: Ja, Wandelstern ist eine gemeinnützige Organisation und wir begleiten eben in einem multiprofessionellen Team Familien nach einem Kindsverlust bei unerfüllten Kinderwunsch oder nach pränatalmedizinischer Diagnose.
2: Was bedeutet der Name Wandelstern? Wer hat das ausgesucht? Torej, kaj pa pomeni ime Wandelstern?
3: Ja, Wandelstern, das habe ich mir selbst ausgedacht, weil Wandelsterne sind eben keine Fixsterne und genauso ist es auch mit der Trauer. Jeder von uns, der mitarbeitet, ist gut ausgebildet, ist Professionist in diesem Bereich, aber auch selbst betroffen. Das heißt, wir wissen alle selber, wie sich das anfühlt, jetzt nicht nur körperlich, sondern auch seelisch, diesen Weg zu gehen. Und aus dem Grund haben wir auch gesagt, die Trauer ist individuell. Die Trauer ist immer wieder im Wandel. Die Trauer ist ein Weg, den wir begleiten dürfen und deswegen sind wir einfach Wandelsterne und keine Fixsterne.
2: Worum geht es bei den besonderen Orten, die ihr im Projekt Sterne schauen markiert? Kaj je torej posebnega na krajih, ki jih označujete v projektu Sterne schauen?
3: Ja, begonnen hat alles mit Bänken, die eben wir der Wandelstern finanziell im ganzen Land ermöglicht haben. Inzwischen hat sich das Projekt eben deutlich verändert und eben auch weiterentwickelt aus diesen Bänken. Die haben einen Relaunch eben bekommen, weil es soll sich ja nicht um eine Person drehen oder Einzelpersonen, die vielleicht andere Ziele verfolgen als wir im Verein, sondern es soll sich ja darum handeln, dass das ein Projekt sein soll, das Familien hauptsächlich eben zugutekommt und eben auch, wo Familien niederschwellig, schnell und ganz unkompliziert Hilfe bekommen. Und deswegen haben wir gesagt, es gibt da einen Relaunch und aus Bänke wurden eben dann Orte.
2: Wenn wir über diese Orte sprechen, können wir vielleicht auch erfahren, wo genau sind diese besonderen Orte? Torej, ali lahko tudi izvemo, kje so ti posebni kraji?
3: Ja, viele davon befinden sich in Kärnten, aber viele befinden sich auch mittlerweile außerhalb von Kärnten, eben auch in der Steiermark, Niederösterreich, Wien, in Tirol und auch in Vorarlberg. Und für uns ist es einfach wichtig, dass wir jetzt keine Orte hernehmen wie Friedhöfe zum Beispiel, sondern einfach Gedenkorte schaffen oder Orte schaffen, die außergewöhnlich vielleicht sind und über denen sich der Himmel eben nachts besonders schön eben anfühlt und da, wo man einfach schön öffnen kann und einfach hinausschaut und sich denkt, ja, genau da möchte ich jetzt sitzen und denken an mein zu früh verstorbenes Kind.
2: Was macht deiner Meinung nach einen Ort zu einem besonderen Ort? Torej, kaj za tebe osebno naredi kraj za poseben kraj?
3: Zu einem besonderen Ort macht es für mich zum Beispiel, wo man Kraft tanken kann, wo man in Ruhe sitzen kann, wo man vielleicht irgendwo hinschaut und sich denkt, ja, da kann ich jetzt sein. Da darf ich weinen, da darf ich aber auch vielleicht fröhlich sein, weil ich mit meinem Folgewunder da bin. Ich darf gedenken, es hat einfach alles Platz und es hat einfach alles Raum und alles darf sein. Ja. Und wie gesagt, wir haben einige von diesen wunderbaren Orten in Kärnten, wo man zum Beispiel auf den See ausschaut, wo man auch am Weg zum Beispiel still sitzen kann und gedenken kann. Und für mich ist es einfach, glaube ich, jeder einzelne Ort hat was Besonderes, ja.
2: Wie können Menschen mitmachen oder so einen Ort melden? Kako pa lahko ljudje sodelujejo ali sporočijo tak kraj?
3: Ja, man kann eben mit uns in Verbindung kommen, also einfach sich melden bei uns über die Homepage oder über Social Media oder anrufen und wir stellen diese Tafeln kostenfrei zur Verfügung. Es wird jetzt, wie gesagt, noch einmal einige Aussendungen ergeben dahingehend, dass sich die Leute einfach gerne bei uns melden können. Und ja, also wir sind dankbar für jeden Ort, den wir ausgeben können, weil dieser QR-Code, der ja oben ist auf der Blankette, der führt ja zu Mein Sternenkind. Das ist eben die Hilfskarte, sage ich einmal, die Sternenkind-Hilfskarte, wo wir eben mittlerweile Deutschland oben haben, Österreich oben haben, Südtirol, Liechtenstein, Schweiz. Und wir sind ja auch ein Tourismusland in Kärnten, wo viele auch da sind, zum Beispiel im Urlaub, und wo man dann einfach unkompliziert weiß, ich bin jetzt da, mir geht es vielleicht nicht gut, und wenn ich dann aber wieder zu Hause bin, dann finde ich eben Hilfe dort, wo ich sie immer brauche. Und deswegen ist auch diese Kooperation, sage ich, total wichtig. Und ja, wir freuen uns einfach, wenn wir noch ganz, ganz viele Orte einfach markieren dürfen. Und ja, es ist für uns einfach wirklich ein Herzensprojekt.
2: Katera pa je vaša spletna stran? Wie lautet eure Homepage?
3: Unsere Homepage lautet www.wandelstern.info.

0: So viele berührende Orte und so viele Menschen, die sich auf ihre ganz eigene Weise erinnern. Jetzt nach der Musik sprechen wir mit Bernadette Hartl darüber, warum diese Plätze Kraft geben können und wie Wandelstern mit dem Projekt Sterne schauen Hoffnung schenken möchte. 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Wieso oder warum berühren diese Orte so viele Menschen? Zakaj ti kraji tako ganljivo vplivajo na ljudi?
1: Es ist nach wie vor ein großes Tabuthema. Ja, viele sprechen nach wie vor nicht über den Kindsverlust oder vielleicht eine unerfüllte Schwangerschaft. Und uns ist es wichtig, das einfach sichtbar zu machen, weil viele fühlen sich einfach unsichtbar. Sie sind Mama, sie sind Papa, sie sind eine Familie, haben aber kein Kind an der Hand. Und deswegen finde ich auch, das gehört in die Gesellschaft, das gehört hinaus, das gehört gesehen und das gehört einfach auch an Orte, die belebt sind. Ja, und nicht nur an Friedhöfe, wo man ja eh schon immer traurig ist, sondern es gehört einfach auch inmitten die Gesellschaft, weil es ist ein gesellschaftliches Thema und es darf einfach kein Tabu mehr sein.
0: Gibt es auch Rückmeldungen von betroffenen Familien vielleicht? Ali dobivate odzive od družin tudi, ki so utrpele izgubo?
1: Ja, sehr viele. Also sie sind sehr dankbar. Wir bekommen eigentlich fast jede Woche über Social Media oder eben auch persönlich Rückmeldungen, wie wertvoll diese Arbeit ist, dieses Projekt natürlich ist, wie wertvoll auch natürlich dieser Relaunch jetzt auch war mit eben Sterne schauen, weil wie gesagt, die Bänke hat es ja vorher schon gegeben. Aber uns ist es halt auch wichtig, da die Bänke eben zu 100% aus dem Vereinsbudget finanziert werden, dass es auf keinen Fall irgendwie eine Promotion-Aktion oder so sein sollte, sondern dass es einfach nach wie vor ein Projekt einfach bleibt, das Mehrwert hat und wo es einfach auch darum geht, um schnelle, unkomplizierte Hilfe, um diesen QR-Code, der eben zur Sternenkind-Landkarte führt. Und jeder braucht etwas anderes. Ja, jeder von uns ist einfach individuell. Es ist auf dieser Karte eben Hilfsangebote in der Körpertherapie oben, psychologische Hilfe, Bestatter, eben Gedenkorte. Und jeder braucht einfach wirklich etwas anderes und jeder kann sich dann auch etwas suchen, was ihn anspricht. Und viele auf dieser Karte sind mittlerweile über 900 Angebote, arbeiten natürlich auch so wie wir ehrenamtlich. Ich glaube, das ist einfach ganz was Wertvolles, dass jeder Hilfe bekommt, wenn er Hilfe braucht.
0: Was bedeutet es dir persönlich, dieses Projekt Sterne schauen zu begleiten? Torej, kaj pa tebi osebno pomeni spremljanje projekta Sterne schauen?
1: Ja, wir sind sehr dankbar, dass wir das eben auch gemeinsam mit dem Verband der österreichischen Sternenkindhilfe nicht nur österreichweit, sondern auch weit über die Landesgrenzen hinaus aufziehen dürfen. Und mir ist es enorm wichtig, weil ich habe damals als selbstbetroffene zweifache Sternenkindmama absolut keine Hilfe bekommen. Ich habe googeln müssen und ich glaube, ich brauche niemandem sagen, was das für eine Überwindung kostet oder was für eine Überwindung notwendig ist, zu googeln. Was googelt man? Also ich habe damals, ich werde es nie vergessen, totes Kind im Bauch, Hilfe, Kärnten gegoogelt, es ist absolut nichts gekommen und für mich war klar, das muss sich ändern und du musst es einfach niederschwellig und ganz schnell Hilfe geben, Hilfsangebote geben, wo man zu 100% das dann auch bekommt, was man braucht und das ist uns, glaube ich, mit Sterne schauen super gelungen, ja.
0: Wie reagieren Gemeinden oder Behörden auf eure Initiative? 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
1: Anfänglich war es ein bisschen schwierig, weil es damals noch auf eine Person initiiert war und wie gesagt, nach diesem Relaunch ist es jetzt einfach besser, weil es einfach, wie gesagt, ein ganz unkompliziertes kleines Gedicht oben ist vom kleinen Prinzen und eben auch das Projekt kurz eben erklärt ist, eben Sternenplätze wie diesen hier finden sie überall, wo sie sich den Sternen besonders nahe fühlen können. Hier ist damit ein Ort der Erinnerung an Kinder, die bei den Sternen wohnen. Es ist, wie gesagt, noch einmal der QR-Code oben und eben auch die Homepage. Und jetzt muss ich wirklich sagen, ist es total gut. Es wird total gut angenommen. Wir haben auch viele Tafeln eben ausgetauscht, wo eben das auch gewünscht war. Und ich glaube, das ist einfach ja, total wertvoll, dass man da auch offen in der Kommunikation ist. Und ja, die Gemeinden freuen sich sehr über dieses Projekt, nehmen das auch gut an. Wir sind ja ein spendenfinanzierter Verein und wir kriegen auch von den Gemeinden ein bisschen auf der Unterstützung. Dafür möchte ich mich auch recht herzlich bedanken, weil das ist natürlich auch nicht selbstverständlich. Und ja, also wir haben eine gute Kooperation mit Gemeinden, Städten und auch mit Privatpersonen.
0: Gibt es einen Ort, der dir besonders am Herzen liegt, vielleicht hier in Kärnten? Ali obstaja kraj, ki je tebi posebej pri srcu, mogoče tu na Koroškem?
1: Ja, da gibt es sehr viele sogar. Also ich finde oben in Tiffen ganz wunderbar, da haben wir mit dem Hadi Brandner eben eine Sternenkind-Gedenkstätte geplant und eröffnet. Es ist in Köttmannsdorf ist es ein wunderbarer Bachweg, wo auch einfach das Sterneschauen gut möglich ist und wo man auch gemeinsam mit Volksschulkindern zum Beispiel die Bank gestaltet hat. Also wirklich von Kindern für zu früh verstorbene Kinder in Gutaring mit der Familie Schwarz eben auch, wo man die kleinste, sage ich, Sternenbank hat mit Sterneschauen am Friedhof, wo auch die beiden eine wunderbare Gedenkstätte initiiert haben und es gibt einfach in Börtschach, wenn man zum See ausschaut, einfach die Ruhe hat. Also ja, es gibt so viele Orte da, die mich einfach total glücklich machen in Kärnten und über die ich einfach auch enorm dankbar bin. Ja.
0: Was willst du für die Zukunft von Wandelstern und des Projekts Sterne schauen? Tore, kaj si želiš za prihodnost Wandelsterna ter tudi projekta Sterne schauen?
1: Ich wünsche mir einfach, dass es in der Gesellschaft kein Tabu mehr ist. Wir arbeiten eh sehr stark daran, dieses Tabu zu brechen. Ich möchte mich bei der Möglichkeit jetzt auch bei meinem Team bedanken, die eben auch wirklich zu 24/7, 365 Tage im Jahr ehrenamtlich tätig sind, weil die Sternenkinder suchen sich nicht aus, wann sie zu den Sternen reisen. Das geht noch Termin und ich wünsche mir einfach da weiterhin ein bisschen mehr Offenheit, eben auch im Miteinander, ein respektvolles Miteinander weiterhin auch. Wir sind so gut vernetzt mittlerweile in ganz Österreich und es ist auch so ein schönes Hand-in-Hand-Arbeiten. Ich wünsche mir, dass das bleibt und ich wünsche mir einfach auch, dass keine Frau der Welt jetzt eigentlich mehr mit vorgehaltener Hand über dieses Thema sprechen muss, sondern dass es einfach was Normales sein darf, darüber zu sprechen, wenn man eine stille Geburt hat oder eben eine kleine Geburt.
0: Wie können Menschen Wandelstern unterstützen jetzt wirklich konkret?
1: Die erste Priorität ist für mich einfach, dass man es weiter sagt, dass man einfach weiß, wenn es jetzt jemanden gibt, der betroffen ist im Umfeld oder eben im Freundeskreis oder in der Familie, dass man sagt, du hör zu, es gibt da eine Erstinfostelle, wo du dich hinwenden kannst, wo du einfach begleitet wirst und wo du einfach diese Hilfe bekommst, die du jetzt in dem Moment brauchst. Wir sind natürlich auch immer dankbar, Leute, die uns unterstützen möchten, die eben auch eine gute fachliche Ausbildung haben und ehrenamtlich eben auch sagen, ich gebe ein paar Stunden im Monat her für Beratungen oder eben für Gruppenangebote. Also wir sind, wie gesagt, auch dankbar über Stoffspenden immer wieder. Wir haben eine ganz wunderbare Schneiderin, die Frau Kernjak, die einfach Unglaubliches macht. Also wir machen ja die Babysärge zum Beispiel alles selbst. Wir statten alles aus. Wir geben das auch kostenfrei aus. Wir haben Bekleidung für Frühchen, für Sternenkinder in allen Größen. Das sind wir eben auch immer wieder auf Materialspenden angewiesen und ja, natürlich Spenden, das ist wunderbar, das brauchen wir auch immer. Also natürlich. Also unsere Homepage ist www.wandelstern.info.
0: Gibt es einen Satz, der dich in Verbindung mit Wandelstern besonders wichtig ist? Tore, ali obstaja stavek, ki je tebi u povezavi s Wandelsternom posebej pomemben?
1: Ja, das ist die Liebe bleibt.
0: Herzlichen Dank, Bernadette Hartl, für dieses offene und berührende Gespräch. Es zeigt, wie wichtig es ist, Orte des Erinnerns und der Hoffnung zu schaffen für die Sternenkinder und für uns alle. Ich wünsche dir und deinem Team von Wandelstern weiterhin viel Kraft und viele Menschen, die diesen Weg mitgehen. 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Bernadette, nochmals vielen Dank.
1: Vielen herzlichen Dank auch von mir und im Namen meines gesamten Teams. Danke.

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1: Im Studio ist Felix Schneider-Sturm. In der Chemieindustrie brodelt es. Am gestrigen Feiertag hat der Streit um den Kollektivvertrag ein neues Level erreicht. Beschäftigte haben mit einem Streik die für den Linzer Chemiepark so wichtige Erdgaszuleitung lahmgelegt und damit die Produktion mehrerer Betriebe. Die Arbeitgeber sind sauer, wie Daniela Dahlke berichtet.
2: Trotz des verlängerten Wochenendes wollten die Arbeitgeber Samstag und Sonntag am Verhandlungstisch weitermachen. Im Ringen um den Kollektivvertrag spießte sich massiv bei den Vorstellungen über das Lohn- und Gehaltsplus. In der ohnehin schon durch einen Streik diese Woche angespannten Lage wurde dann gestern die Schicht bestreikt, die die Energiezufuhr für den Linzer Chemiepark regelt. Mit enormen Folgen. Der wirtschaftliche Schaden steht noch gar nicht fest, sagt Ulrich Wiltsch, Obmann des Fachverbands der chemischen Industrie.
3: Kann ich im Moment nicht angeben. Klar ist, zu hoher KV-Abschluss wäre noch ein viel höherer Schaden.
2: Diese Industrie sei ohnehin eine Hochlohnbranche, sagt Wiltsch. Es gehe darum, diese Arbeitsplätze zu erhalten. 3% Lohnplus bezeichnet er als unrealistisch.
1: Günstige Kleidung kaufen oder verkaufen, das machen viele über die Secondhand-App Vinted. Sie zählt derzeit zu den beliebtesten Plattformen für gebrauchte Artikel und ist damit auch immer häufiger ein Tummelplatz für Betrüger. Anke Mandl.
4: Von Schuhen bis hin zu teuren Taschen. Vinted ist ein Paradies für Secondhand-Markenartikel. Obwohl Vinted angibt, Markenartikel vor dem Hochladen zu prüfen, gibt es Fälle, in denen sich Artikel nach dem Kauf doch als gefälscht herausstellen, wie diese Betroffene erzählt.
5: Ich habe Schuhe auf Vinted bestellt, bin dann im Nachhinein draufgekommen, dass es gefakte Adidas-Schuhe sind.
4: Auch bei Johanna Pichler vom Europäischen Verbraucherzentrum gehen immer wieder derartige Beschwerden ein.
6: Da erhalten wir leider auch immer wieder Beschwerden, dass sich dann eine Markentasche als gefälscht herausstellt oder Markenschuhe.
4: Vinted verweist auf eine zweitägige Frist nach Erhalt des Artikels. Innerhalb dieses Zeitraums können Probleme gemeldet und eine Rückerstattung beantragt werden. Nach Ablauf der Frist sieht sich die Plattform auf Ö3-Anfrage nicht mehr zuständig. Betroffene bekommen ihr Geld nicht zurück.
1: In Fukushima im Norden Japans ist ein Bär seit Tagen auf der Flucht. Der Bürgermeister Fukushimas bezeichnet ihn als äußerst intelligent. Der Bär habe bereits Fenster geöffnet oder aus einem Wasserhahn getrunken. Am Dienstag hatte das streunende Tier 4 Menschen angegriffen. Es einzufangen gelang Jägern und Einsatzkräften, die mit Fallen und Betäubungsgewehren angerückt sind, bisher aber nicht. Popstar Shakira wird bei der Eröffnungsfeier der Fußball-WM am kommenden Donnerstag in Mexiko-Stadt den offiziellen Song Die Die erstmals live aufführen. Das kündigt die FIFA jetzt an. Gemeinsam mit Co-Sänger Burna Boy wird die Kolumbianerin im Aztekenstadion auftreten. Die Show soll 90 Minuten vor dem Anpfiff des ersten Spiels beginnen. Das waren die Nachrichten mit Felix Schneider-Sturm. Zum Wetter.
7: Von Salzburg ostwärts regnet es vorerst verbreitet, am meisten und am längsten in Kärnten und in der Steiermark. In Vorarlberg und im Tiroler Oberland sind nur noch einzelne Schauer dabei und auch etwas Sonne. Nach und nach lockert es auch von Innsbruck bis am Stetten teilweise auf. Der Wind im Osten lässt nach und es bleibt heute ziemlich frisch bei maximal 13 bis 21 Grad. Am Wochenende scheint dann wieder überall zeitweise die Sonne und es wird auch spürbar wärmer mit Höchstwerten von meist 20 bis 28 Grad. Einzelne Schauer oder Gewitter sind am Wochenende vor allem an den Nachmittagen im Bergland dabei. So viel zum Wetter mit Nicola Biermeier.

0: Ura je 12 in 30 minut.
1: Willkommen zum Mittagsjournal. Die Themen: Ermittlungen nach dem Flugzeugabsturz in Kroatien laufen. Der Pilot aus Kärnten und drei Männer aus Osttirol sind dabei ums Leben gekommen. Die Volksbank Villach muss seiner Geschädigten eines mutmaßlichen Betrugs mehr als 1 Million Euro zahlen, so besagt es das Urteil in erster Instanz. Organspenden sind oft die letzte Möglichkeit für schwerkranke Menschen. Darauf wird vor dem Tag der Organspende aufmerksam gemacht. Und das Wetter bringt noch Regen, der aber schwächer wird.
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1: Nach dem Flugzeugabsturz in Kroatien, bei dem 4 Männer, einer aus Kärnten, 3 aus Osttirol, ums Leben gekommen sind, herrscht am Flugplatz in Lienz Ratlosigkeit, wie es zu dem Unglück kommen konnte. Die Untersuchungen in Pula gehen indes weiter. Die Betroffenheit in Dölsach, Lienz und Winklern ist groß, berichtet Robert Hiebacher.
3: Es handelt sich um bekannte Geschäftsleute in Osttirol, die gestern gemeinsam mit dem Piloten aus Kärnten ums Leben gekommen sind. Eine Person stammt aus Lienz, 2 Personen. Aus Dölsach. Der Bürgermeister Martin Meyerl drückt das Mitgefühl der Gemeinde Dölsach aus.
4: Die Gemeinde ist tief betroffen und geschockt. 2 der 4 verunglückten Personen waren Unternehmer aus der Gemeinde, die aktiv verwurzelt waren in der Gemeinde, die in den Vereinen aktiv waren. Sie waren Unternehmer, waren sehr erfolgreich, haben Visionen gehabt, waren begnadete Techniker und Weitblick gehabt. Und in dieser schweren Zeit gilt natürlich in erster Linie das Mitgefühl den Familien und den Angehörigen.
3: Der Flugplatz Lienz ist heute wegen des Schlechtwetters gesperrt. Die Vereinsobleute der Segelfliegergruppe Lienz sind im Ausland. Dennoch hört man unter Flugkollegen, dass man sich das Unglück ganz und gar nicht erklären kann. Mittlerweile hört man von einem Augenzeugen in Pula, der den Absturz beobachtet haben soll. Beim Anflug auf den Sportfliegerplatz Medulin sei die Maschine plötzlich ins Trudeln geraten und gegen einen Hügel geprallt. Die Erstmeldung, dass der Pilot keine Landeerlaubnis gehabt hätte, bezweifelt man in Lienz. Auch sei ein ordnungsgemäßer Flugplan erstellt worden, teilt die Betriebsleiterin mit. Die Flüge nach Kroatien waren so etwas wie Routine für den Piloten gewesen. Der Eigentümer des Leichtflugzeuges sei mehrmals zu seinem Motorboot in Pula geflogen worden.
1: Bewegung kommt nun in die Causa von mutmaßlich veruntreuten Kundengeldern bei der Volksbank in Villach. Ein früherer Mitarbeiter soll jahrelang Kundenkonten leergeräumt haben, was erst nach Jahren aufgeflogen ist. Kunden haben zivilrechtlich geklagt. Einer ersten Betroffenen muss die Volksbank Kärnten nun mehr als 1 Million Euro Schadenersatz zahlen. Mehr von Birgit Rumpf-Buckelsheim.
5: Mehr als 1 Million Euro hat eine Kärntnerin laut Klage bei der Volksbank Villach veranlagt. Auf dem Konto geblieben seien nur ein paar Cent. Der damalige Kundenberater soll das Geld selbst abgehoben haben. Im Raum stehen Wertpapiergeschäfte ohne Kundenauftrag und gefälschte Belege für den angeblichen Vermögenszuwachs. Jetzt hat ein Richter am Landesgericht Klagenfurt entschieden, die Bank hafte für die Taten ihres Ex-Mitarbeiters und müsse der Kundin mehr als 1 Million Euro Schadenersatz zahlen, berichtet der Standard. Das Landesgericht bestätigt dieses zivilrechtliche Urteil. Es ist noch nicht rechtskräftig. Ob die Volksbank dagegen beruft, ist offen. Von ihr heißt es auch, mit einigen betroffenen Kunden habe sich die Volksbank außergerichtlich geeinigt. In einigen Fällen ließen sich aber Zeitpunkt, Schadenshöhe und Belege nicht eindeutig rekonstruieren. Daher müssten gerichtliche Entscheidungen abgewartet werden. Das Urteil in erster Instanz bedeutet jedenfalls Rückenwind für weitere mutmaßlich Betroffene, die die Volksbank zivilrechtlich auf Schadenersatz geklagt haben. Die Bank selbst hat nach Auffliegen gegen den damaligen Mitarbeiter Anzeige erstattet und sich dem Verfahren als Privatbeteiligte angeschlossen. Die strafrechtlichen Ermittlungen führt die Wirtschafts- und Korruptionsstaatsanwaltschaft in Wien wegen des Verdachts der Veruntreuung und des schweren Betruges. Sie geht von einem Schaden von 12 Millionen Euro aus. Der Ex-Banker soll die Vorwürfe bestreiten. Für ihn gilt die Unschuldsvermutung. Und die Volksbank betont, sie habe ihr internes Kontrollsystem gestärkt, ohne Details zu nennen.
6: Die Volksbank betont vor wenigen Minuten noch, sie habe für diesen Fall vorgesorgt und rund 14,5 Millionen Euro an Rückstellungen gebildet, um mögliche offene weitere Schadenersatzzahlungen leisten zu können. Kaum wird es wärmer, sind sie wieder allerorts zu sehen, die Motorradfahrer. Und es gibt einige Ausflugsstraßen in Kärnten, die besonders beliebt sind. Die Verkehrsabteilung des Landes hat deshalb eine Aktion scharf durchgeführt, die sich ausschließlich auf die Motorradfahrer konzentriert. Barbara Liebminger mit einer Bilanz.
7: Die Schwerpunktaktion wurde unter anderem auf der Großglockner Hochalpenstraße, der Trautal-, Mölltal- und Geiltalstraße und am Plöckenpass durchgeführt. Und zwar arbeitete die Landesverkehrsabteilung mit dem Bezirkspolizeikommando Spital an der Drau zusammen. Dabei waren 66 Lenker zu schnell unterwegs. Sie werden angezeigt bzw. mit Organmandaten bestraft. Die höchste Übertretung war 26 km/h über der erlaubten Geschwindigkeit. 30 weitere Motorradfahrer wurden wegen anderer verkehrsrechtlicher Übertretungen abgestraft. Dazu gehören zum Beispiel das Überfahren der Sperrlinie oder das Überholen in einer Verbotszone. Dieser Verkehrsschwerpunkt soll die Sicherheit der Motorradfahrer erhöhen und wird in unregelmäßigen Abständen wiederholt, kündigt die Polizei an.
6: Morgen Samstag ist der internationale Tag der Organspende. Ein Thema, das selten offen ausgesprochen wird. Geht es doch darum, was nach dem Tod passiert, ob bei nachgewiesenem Hirntod Organe entnommen werden können, die für andere schwerkranke Menschen lebensnotwendig sind. In Kärnten sind laut aktueller Statistik 25 Organspender im Vorjahr zu Lebensrettern geworden. Die Uniklinik Graz gilt als nächstgelegenes Transplantationszentrum. 700 Menschen warten zurzeit österreichweit auf ein Spenderorgan. Mehr von Konrad Weichselbronn.
8: Michael Zink ist Transplantationsexperte in Kärnten. Der betont, dass es für viele schwerkranke Menschen keine Alternative mehr gäbe, entweder ein gesundes Organ transplantiert zu bekommen oder eben zu sterben.
9: Das ist ja eins der schönsten Sachen, dass man einem Menschen das Leben schenken kann, gerade wenn jemand verstorben ist. Und die Situation ist so, es verstirbt jemand, dann wird untersucht, ob grundsätzlich eine Organspende möglich ist. Nicht alle Arten des Versterbens sind geeignet für eine Organspende, aber der Hirntod als eine Möglichkeit und der Kreislauftod in einer Situation, wo man Organspende machen kann, sind die beiden Möglichkeiten, die zentral sind für die Organspende nach dem Tod.
8: Einem Verstorbenen könne man mehrere Organe entnehmen, die dann über das international tätige Netzwerk Eurotransplant je nach Dringlichkeit in 8 europäische Länder geflogen werden können, sagt Michael Zink. Das Um und Auf, dabei sei der Faktor Zeit. Bei richtiger Kühlung könne ein Herz zum Beispiel bis zu 6 Stunden lang transportiert werden. Bei Leber oder Nieren könnten es auch deutlich mehr Stunden sein. Wichtig sei die Aufklärung, wer ab welchem Zeitpunkt überhaupt in Frage komme, als Organspender zur Verfügung zu stehen.
9: Grundsätzlich ist jeder, der in ein österreichisches Krankenhaus kommt und an einem Hirntod verstirbt, als potenzieller Organspender zu sehen, außer er hat zu Lebzeiten aktiv widersprochen. Hier gibt es die Möglichkeit der Eintragung ins Widerspruchregister vom GÖK in Wien oder dass man es seinen Angehörigen sagt. Und das ist ein Appell, den ich für eigentlich gerne Ihnen überbringen möchte. Und zwar reden Sie im Kreis der Familie, dass Sie für eine Organspende sind. Und jeder, der sagt, er ist gegen eine Organspende, sollte für sich prüfen, ob er auch gegen eine Organtransplantation für sich selbst wäre, wenn er durch ein Organ gerettet werden könnte.
8: Sagt Michael Zink, Transplantationsexperte aus Kärnten. 725 Menschen würden allein in Österreich auf ein lebensrettendes Organ warten.
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1: Im Nachrichtenstudio Martina Kofler. Nach dem Flugzeugabsturz in Kroatien, bei dem gestern 4 Osttiroler ums Leben gekommen sind, herrscht am Flugplatz Lienz Ratlosigkeit, wie es zu dem Unglück kommen konnte. Die Untersuchungen der kroatischen Behörden dauern an. Die Betroffenheit in der Heimat ist groß, berichtet aus Lienz Robert Hippacher.
2: Es handelt sich um bekannte Geschäftsleute in Osttirol, die gestern gemeinsam mit dem Piloten aus Kärnten ums Leben gekommen sind. Eine Person stammt aus Lienz, 2 Personen aus Dölsach, Bürgermeister Martin Mayal.
3: 2 der 4 verunglückten Personen waren Unternehmer aus der Gemeinde, die aktiv verwurzelt waren in der Gemeinde. Sie waren Unternehmer, haben Visionen gehabt, waren begnadete Techniker.
2: Mittlerweile hört man von einem Augenzeugen in Pula, der den Absturz beobachtet haben soll. Bei Anflug auf den Sportfliegerplatz Medulin sei die Maschine plötzlich ins Trudeln geraten und gegen einen Hügel geprallt. Die Erstmeldung, dass der Pilot keine Landeerlaubnis gehabt hätte, bezweifelt man in Lienz. Auch sei ein ordnungsgemäßer Flugplan erstellt worden, so der Betriebsleiter.
1: Bei einem russischen Drohnenangriff auf eine Lebensmittelfabrik in der Nähe der ukrainischen Hauptstadt Kiew sind nach Behördenangaben mindestens 4 Menschen getötet worden. 7 wurden verletzt. Derzeit laufen Bergungsarbeiten. Unter den Trümmern werden noch 2 weitere Menschen vermutet. In Luxemburg beraten am Nachmittag die EU-Justizminister unter anderem um eine europaweite Anerkennung von Leihmutterschaft. Außerdem geht es bei dem Treffen um den Kampf gegen Hassrede im Internet sowie über das sogenannte Justizbarometer, das das Vertrauen der Menschen in die Justiz misst. Für Österreich nimmt Justizministerin Anna Sporrer von der SPÖ in Luxemburg an dem Treffen teil. In der WM-Qualifikation im Frauenfußball spielen die Österreicherinnen heute ab 18 Uhr in Wien gegen Slowenien. Das ÖFB-Team braucht einen Heimsieg, um seine Ausgangslage in der WM-Quali zu verbessern. Martin Lang.
4: Als 4. und Tabellenletzte hinter den Slowenien brauchen die Österreicherinnen einen Heimsieg für Platz 3, um sich damit eine bessere Chance für die Playoffs im Herbst zu sichern. Es ist das 250. Frauenländerspiel und das erste für den neuen Teamchef Lars Söndergaard.
5: Also ich freue mich sicher auf den Spiel, obwohl ich auch ein bisschen nervös ist.
4: Der Däne setzt auf Offensive, hat auch Nicole Biller wieder ins Team geholt und das ÖFB-Frauennationalteam hat auch Revanchegedanken nach dem 0-1-Nebelspiel im März gegen die Sloweninnen Katharina Naschenwegen.
6: Ich glaube schon, dass wir uns sehr geärgert haben über ein paar Dinge. Wir haben uns jetzt wieder neu vorbereitet, neue Inputs gekriegt und jetzt geht es darum, das Spiel einfach für uns zu entscheiden. Wir wollen da einen Hexenkessel, wir wollen gegen Slowenien unbedingt gewinnen.
4: 2500 Karten sind weg. Anstoß am neuen Sportclubplatz in Wien-Dornbach ist um 18 Uhr.
1: US-Pop-Superstar Taylor Swift ist jetzt 2-fache Milliardärin. Das berichtet das Wirtschaftsmagazin Forbes. Aufgrund ihrer erfolgreichen Tour hat Swift innerhalb von 2 Jahren ihr Vermögen verdoppelt und ist damit eine der kommerziell erfolgreichsten Songwriter aller Zeiten. Das waren die Nachrichten mit Martina Kofler. Und jetzt das Wetter.
7: Heute Nachmittag regnet es vor allem noch im Osten und im Süden von Österreich. Am Abend wird der Regen dann auch hier langsam seltener und es kann auflockern. Im Westen und im Norden von Österreich, da ist es bereits schon zeitweise sonnig und es ziehen nur noch vereinzelte Schauer durch. Trotzdem ist es überall relativ kühl, Höchsttemperaturen heute Nachmittag nur 13 bis 21 Grad. Am Wochenende ist es spürbar wärmer mit Höchstwerten zwischen 22 und 28 Grad. Am wärmsten wird es dabei im Osten von Österreich. Außerdem scheint am Samstag und am Sonntag zumindest zeitweise die Sonne. Einzelne Regenschauer oder Gewitter bilden sich am ehesten an den Nachmittagen im Bergland. Soviel zum Wetter mit Thomas Vostal.

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1: Im Nachrichtenstudio Martina Kofler. Ein Urteil des obersten Gerichtshofs dürfte jetzt unangenehme Folgen für heimische Unternehmen haben. Bei den Corona-Hilfen wurden in Österreich nämlich EU-Höchstgrenzen breitflächig überschritten, urteilen die Höchstrichter. Die betroffenen Konzerne müssen jetzt wohl Millionen zurückzahlen. Christoph Danninger aus unserer Wirtschaftsredaktion, um welche Betriebe geht es denn da?
2: Es geht um Unternehmen, die mehrere Tochtergesellschaften haben. Der oberste Gerichtshof hat entschieden, dass die Obergrenzen bei Corona-Förderungen für den gesamten Konzern gelten und nicht für jedes einzelne Tochterunternehmen. Das betrifft zum Beispiel Hotel-, Elektro- oder Restaurantketten. Ihnen steht die Förderung nur einmal zu und nicht für jede Filiale.
1: Und hat sich die Finanz schon zu dem Urteil geäußert?
2: Die Finanzprokuratur spricht von einem wegweisenden Urteil rund um die Corona-Hilfen. In zahlreichen Gerichtsverfahren kämpft die Prokuratur als Anwalt der Republik um rund 124 Millionen Euro. Und es werden wohl noch mehr werden. Das bedeutet Geld für den Staat und finanzielle Belastungen für manche Großunternehmen.
1: Christoph Danninger war das aus unserer Wirtschaftsredaktion. Die EU-Staaten wollen Tempo machen bei der Annäherung der Westbalkanstaaten. Beim Gipfeltreffen im Badeort Tivat in Montenegro will man über die Beitrittsperspektiven beraten, die sich inzwischen schon seit 23 Jahren hinziehen. Auch eine stärkere Zusammenarbeit in der Verteidigung soll Thema des Treffens sein. In Wien ist ein 5-Jähriger bei einem Sturz aus dem 3. Stock schwer verletzt worden. Der Bub prallte auf einer Wiese auf und wurde von der Berufsrettung in ein Krankenhaus gebracht. Offenbar war der 5-Jährige nur kurz unbeaufsichtigt, berichtet Thomas Metelko.
3: Gegenüber der Polizei gibt der Vater an, er habe sich in einem Nebenzimmer aufgehalten. Sein Sohn habe daneben im Kinderzimmer gespielt, man habe ständig miteinander gesprochen. Polizeisprecherin Irina Steirer.
4: Und als er dann hier keine Antwort mehr bekommen hat, ist er ins Zimmer des Sohnes gegangen und hat hier dann festgestellt, dass das zuvor geschlossene Fenster geöffnet war und sein Sohn nicht mehr im Zimmer anwesend war.
3: Der Bub ist aus dem 3. Stockwerk in die Tiefe gefallen. Der Vater alarmiert sofort die Einsatzkräfte. Die Berufsrettung Wien versorgt den Buben, der Kopfverletzungen und Knochenbrüche erlitten hat. Danach bringt sie das Kind in ein Krankenhaus. Seitens des Wiener Gesundheitsverbundes heißt es heute, am Tag nach dem Unfall, dass der Zustand des Kindes kritisch sei. Die Mutter des Buben war zum Zeitpunkt des Unfalls nicht in der Wohnung.
1: In der Sahara im Norden des Nigers hat sich eine Tragödie ereignet. 49 Menschen sind nach einer Lkw-Panne verdurstet. Nach Angaben der Behörden blieb der Lkw in einer abgelegenen Region mitten in der Wüste liegen. Versuche, den Laster zu reparieren, waren gescheitert. Die Reisenden waren auf dem Weg zu ihren Familien, um das islamische Opferfest zu feiern. Das waren die Nachrichten mit Martina Kofler. Und jetzt zu den Wetteraussichten.
5: In den nächsten Stunden regnet es vor allem noch im Süden und im Osten von Österreich. Hier wird der Regen am Abend langsam seltener und es lockert auf. In Vorarlberg und in Tirol zeigt sich bereits zeitweise die Sonne, bald auch in Salzburg und in Oberösterreich. Hier ziehen nur noch einzelne Schauer durch. Relativ frisch bleibt es überall, mit Höchsttemperaturen heute nur zwischen 13 und 21 Grad. Am Wochenende spürbar wärmer, mit Höchstwerten zwischen 20 und 28 Grad. Am wärmsten wird es dabei im Osten. Außerdem scheint am Samstag und am Sonntag zumindest zeitweise die Sonne. Einzelne Schauer oder Gewitter sind vor allem an den Nachmittagen im Bergland dabei. In 2000 Meter Höhe hat es am Wochenende um die 10 Grad. Soviel zum Wetter mit Thomas Wostall.

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1: Am Mikrofon Martina Kofler. Wer am Wochenende grillen möchte, sollte beim Fleischkauf lieber genauer hinschauen. Denn bei den Angeboten für Grillfleisch wirbt der heimische Handel oft mit Billigware, die teilweise importiert wurde. Das kritisiert jetzt die Umweltschutzorganisation WWF. Mehr von Martin Krachler.
2: Von 325 beworbenen Grillfleischprodukten Mitte bis Ende Mai stammt laut WWF rund ein Drittel aus dem Ausland oder trägt zumindest keine österreichische Herkunftskennzeichnung. Muss der Handel auch nicht. Ist das Fleisch etwa mariniert, gilt es als verarbeitet. Hier gibt es keine Pflicht, die Herkunft auszuweisen. Dominik Heinzmann vom WWF.
3: Günstiges Fleisch ist natürlich in der Grillsaison ein beliebtes Lockmittel. Ein besonders schockierendes Angebot, was wir gefunden haben, ist ein grillfertiges Huhn aus dem Ausland um 2,99 Euro pro Kilogramm. Und das ist ganz klar, dass bei solchen Angeboten wirklich die Umwelt, das Tierwohl auf der Strecke bleibt.
2: Der WWF fordert jetzt von Politik und Handel lückenlose Kennzeichnung und mehr Verantwortung.
3: Der Handel gestaltet durch seine Aktionen einfach mit, welche Produkte gekauft werden oder eben auch nicht.
2: Sagt Heinzmann. Übrigens, Bio waren von den untersuchten Angeboten nur 5%, pflanzliche Fleischalternativen waren unter den über 300 Angeboten nur 9 Produkte.
1: Der US-KI-Konzern Anthropic ruft überraschend zu einer weltweiten Pause bei der Entwicklung von künstlicher Intelligenz auf. Nur so könne die Gesellschaft mit der Entwicklung von KI Schritt halten, heißt es. Christina Greunz berichtet.
4: Zu schnell würde der technologische Fortschritt gehen, die Gesellschaft kaum mitkommen. Eine Auszeit würde laut dem Tech-Riesen Anthropic die Möglichkeit bieten, jene Forschung voranzutreiben, die sicherstellen soll, dass künstliche Intelligenz im Interesse der Menschen agiert. Allerdings müssten bei der Auszeit führende KI-Konzerne allen voran in den USA und China mitmachen. Denn sollte eine einzelne Firma alleine pausieren, würden die Konkurrenten einfach an ihr vorbeiziehen. Das Unternehmen, das sich derzeit in einem Rechtsstreit mit der US-Regierung befindet, weil es dem Pentagon die uneingeschränkte Nutzung seiner KI-Technologie für militärische Zwecke verweigert hat, steht mit der Forderung nach einer Pause offenbar alleine da. Signale aus der Branche, die Entwicklung zumindest zu verlangsamen, sind derzeit nicht erkennbar.
1: Russland und die Ukraine haben erneut Kriegsgefangene ausgetauscht. Offenbar sind jeweils 185 Gefangene übergeben worden. Einzelheiten sind nicht bekannt. Vor kurzem ist in Monte Carlo das erste Training für den Formel 1 Grand Prix am Sonntag zu Ende gegangen mit der Bestzeit von Charles Leclerc, Gerhard Bohaska.
5: Ja, der waschechte Monegasse fühlt sich hier auf seinem früheren Schulweg pudelwohl. Dazu funktioniert der Ferrari wie erwartet in diesen engen Häuserschluchten. Und das ergibt unterm Strich die Bestzeit 2 Zehntel vor seinem Teamkollegen Lewis Hamilton, dritter Verstappen und dann die beiden Mercedes, vierter Kimi Antonelli, der George Russell da ordentlich was zu schlucken gibt. 5 Zehntel war er schneller und den ersten Crash des Wochenendes liefert Isaac Hutcher, der den Red Bull da in den Leitschienen in diverse Einzelteile zerlegt hat.
1: Gerhard Prohaska war das und das waren die Nachrichten mit Martina Kofler. Und jetzt das Wetter.
6: Der Regen. 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
1: Am Mikrofon Martina Kofler. Erstmals hat die österreichische Regierung eine Afrika-Strategie beschlossen. Dabei geht es unter anderem um den Zugang zu kritischen Rohstoffen für die heimische Wirtschaft oder um die Bekämpfung irregulärer Migration. Aber auch die Sicherheitspolitik spielt eine Rolle. Mehr von Peter Daser.
2: Rund 25 Seiten umfasst die Afrika-Strategie. Viele Punkte darin sind allgemein gehalten, etwa mögliche Beteiligungen an militärischen Einsätzen von UNO und EU. Ein Schwerpunkt liegt bei der Wirtschaft. So geht es um Exportmöglichkeiten für österreichische Firmen. Einige afrikanische Länder haben ein hohes Wirtschaftswachstum. Umgekehrt braucht Österreichs Industrie kritische Rohstoffe aus Afrika wie Iridium oder Kobalt. Für den Arbeitsmarkt wiederum sollen hochqualifizierte Menschen kommen. Andererseits soll irreguläre Migration gebremst werden, etwa über Abkommen zur Verhinderung von Schlepperei. Angelegt ist die Afrika-Strategie auf die Jahre 2026 bis 2029. Ein Beschluss im Nationalrat ist noch für heuer vorgesehen.
1: Nachdem mehrere Künstler ihre Auftritte zum großen 250-Jahr-Jubiläum der USA bereits abgesagt hatten, hat US-Präsident Donald Trump jetzt die gesamte geplante Konzertreihe in Washington gestrichen. Man wolle keine talentlosen Sänger mit hohen Gagen, so Trump auf seinem Online-Kanal. Er habe allen gesagt, dass sie zu Hause bleiben sollten. Stattdessen kündigte er die größte Live-Kundgebung aller Zeiten an. Die Jubiläumsfeierlichkeiten finden vom 25. Juni bis 10. Juli in Washington statt. Kommende Woche wird der neue ORF-Chef oder die neue ORF-Chefin gewählt. Geht es nach den Grünen, darf eine Aufarbeitung und Neuaufstellung des öffentlich-rechtlichen Rundfunks damit aber nicht enden. Weil ihnen die versprochene ORF-Reform zu langsam geht, haben die Grünen jetzt ihr eigenes Konzept vorgelegt.
3: Parteipolitische Einflussnahme im ORF müsse ein Ende haben, fordert die grüne Mediensprecherin Sigi Maurer heute.
4: Bei der Vergabe von Posten hat die Kompetenz im Mittelpunkt zu stehen und nicht die Parteipolitik. Und es ist unglaublich traurig, dass man so einen Satz überhaupt formulieren muss.
3: Die Grünen legen ihr eigenes Konzept für eine ORF-Reform vor. Der wichtigste Punkt für sie wäre dabei, die Aufsichtsgremien des ORF neu aufzustellen.
4: Der Stiftungsrat soll verkleinert werden von 35 auf 9 Mitglieder, die wirklich unabhängig bestellt werden, damit er ein wirkliches, echtes Aufsichtsgremium wird.
3: Die Grünen schlagen auch einen kleineren Publikumsrat mit mehr Kompetenzen vor, um eine echte Vertretung der Gesellschaft zu werden. Sie wollen auch eine Doppelspitze anstelle eines einzelnen Generaldirektors oder einer Generaldirektorin, um 4-Augen-Kontrolle zu ermöglichen. Ihr Konzept wollen die Grünen auch im Nationalrat einbringen.
1: Viktoria Waldecker hat berichtet. Vermutlich noch bis zum Abend bleibt der Kleinalbentunnel in der Steiermark in Fahrtrichtung Süden noch gesperrt. Grund sind Reparaturarbeiten an der Tunnelelektrik nach einem LKW-Brand heute früh. Verletzt wurde dabei niemand. Das waren die Nachrichten mit Martina Kofler.
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1: Willkommen zum Journal um 5, das sind die Schlagzeilen. Wie sieht es aus mit den Beitrittsperspektiven der Westbalkanstaaten? Darüber wurde bei einem Gipfel in Montenegro beraten. Und Hummeln verwenden Werkzeuge, um komplexe Probleme zu lösen, haben finnische Forscher jetzt herausgefunden. Im Journalstudio begrüßt sie Martina Kofler. Große Zuversicht war heute auf dem EU-Westbalkan-Gipfel in Montenegro zu spüren. Von einem richtigen Momentum spricht etwa die EU-Parlamentspräsidentin Roberta Metsola. Es geht um die weitere Annäherung des Westbalkan an die EU und wie diese beschleunigt werden kann. Aus Montenegro, Matthias Humpelstetter.
2: 13 Jahre sind vergangen, seit die EU zuletzt ein neues Mitglied, nämlich Kroatien, willkommen geheißen hat. Jetzt soll es schnell gehen, so die recht einhellige Meinung in Tivat heute.
3: Die Europäische Union muss zeigen, dass sie erweiterungsfähig und erweiterungswillig ist. Und
2: sagt der deutsche Kanzler Merz. Ganz oben steht Montenegro, das in den Beitrittsverhandlungen am weitesten fortgeschritten ist. Damit auch andere Länder, die in der Annäherung noch nicht so weit sind, schneller integriert werden können, machen sich immer mehr Länder für eine schrittweise Integration neuer Mitgliedsländer stark. Zuletzt Deutschland und Frankreich. Am Ende des Gipfels bleibt heute wenig Konkretes, außer, wie zuvor der Ukraine, soll es jetzt auch den Westbalkanländern ermöglicht werden, in die EU-Roaming-Zone integriert zu werden.
1: Der Iran hat nach eigenen Angaben Warnschüsse auf US-Kriegsschiffe abgefeuert. Zwei amerikanische Zerstörer seien durch Drohnen und Marschflugkörper aus dem Arabischen Meer vor dem Südiran zurückgedrängt worden, heißt es aus Teheran. Sie sollen versucht haben, mit ausgeschaltetem Navigationssystem in den Persischen Golf einzulaufen. Das US-Militär bestreitet das. Nach Österreich. Um Gewalt gegen Frauen zu verhindern, kann die Polizei Betretungs- und Annäherungsverbote aussprechen. Diese werden aber oft nicht eingehalten, zeigt eine Anfragebeantwortung des Innenministers. Die Grünen fordern deshalb mehr Kontrollen. Die Regierung verweist auf bereits angekündigte Pläne wie etwa Fußfessel für Gefährder. Mehr von Viktoria Waldecker.
4: Mehr als 14.000 Betretungs- und Annäherungsverbote wurden im Vorjahr ausgesprochen. 2.222 Mal wurde gegen sie verstoßen. Für die Grünen ist das ein Alarmsignal. Die grüne Frauensprecherin Mary Disoski fordert mehr Kontrollen und
5: die schnelle Umsetzung der elektronischen Überwachung für Gefährder. Das gibt es in Spanien schon seit langer Zeit, hat sich sehr bewährt. Und ich glaube, hier könnten wir mit einem schnellen Beschluss auch wirklich die Sicherheit von Frauen verbessern.
4: In der Regierung wird die Fußfessel für Hochrisikogefährder aktuell verhandelt. Eine einfache Lösung gäbe es aber nicht, heißt es aus dem Justizministerium. Denn um die Überwachung durchführen zu können, müssten auch die potenziellen Opfer von Gewalt, also meist Frauen oder Kinder, getrackt werden. Das Frauenministerium verweist auf eine Arbeitsgruppe, die die Voraussetzungen aktuell prüft. Den Grünen geht das zu langsam. Es werde viel angekündigt, aber wenig umgesetzt.
1: Bei einem Messerangriff in der Schweiz ist ein 70-jähriger Tiroler getötet worden. Das Außenministerium hat einen entsprechenden Bericht der Tiroler Tageszeitung jetzt bestätigt. Ereignet hat sich der Vorfall bereits am Dienstag in Sulgen im Schweizer Kanton Thurgau. Ein 65-jähriger Tatverdächtiger wurde festgenommen. Themenwechsel mit einer interessanten Meldung aus der Tierwelt. Hummeln sind schlauer als bisher angenommen. Ein Forscherteam in Finnland hat jetzt in einem Experiment nachweisen können, dass Hummeln gezielt Werkzeuge einsetzen, um Probleme zu lösen.
6: In dem Experiment an der finnischen Universität Oulu konnten Hummeln eine Blume mit Nahrung nur erreichen, wenn sie einen Ball an die richtige Stelle rollten. 70% der Tiere kamen nach kurzer Zeit auf diese Lösung, sagt der Verhaltensbiologe Akshay Bambore.
7: Hummeln können komplexe Probleme lösen, ohne dass sie darauf trainiert worden sind. Sie brauchen keine Anleitung, sie kommen einfach selbst auf die Lösung.
6: Das Experiment zeige, dass man die Problemlösungskompetenz von Hummeln bisher stark unterschätzt hatte, so die Forscher. Es sei gut möglich, dass auch andere Insekten schlauer sind als bisher angenommen.
1: Tobias Mayer hat berichtet und noch eine Meldung vom Sport. Ferrari-Pilot Charles Leclerc hat heute das erste Training für den Formel 1 Grand Prix von Monaco gewonnen. Sein Teamkollege Lewis Hamilton wurde Zweiter. Das Qualifying findet morgen statt. Start des Grand Prix ist dann am Sonntag um 15 Uhr. Das war das Journal um 5 mit Martina Kofler.
0: Und nun zu Horst Sattlegger und den Kärntner Themen des Tages.
8: Schönen Nachmittag. Eine Hausdurchsuchung hat es bei der Firma TGI AG von Austria Klagenfurt-Sponsor Helmut Kaltenecker in Liechtenstein gegeben. Bei der Razzia geht es um den Verdacht des schweren gewerbsmäßigen Betrugs, der Geldwäsche sowie möglicher Verstöße gegen das Bankengesetz. Kaltenecker weist die Vorwürfe zurück, für ihn gilt die Unschuldsvermutung. Der Kärntner Fußballverein hofft weiterhin auf die Zusammenarbeit mit dem Investor. Berichtet Markus Baulitsch.
9: Bereits seit 2024 wurden Strafanzeigen der Finanzmarktaufsicht gegen die TGI AG eingebracht, so Anwalt Robert Weik in einer Online-Stellungnahme. Am Dienstag kommt es dann zur Hausdurchsuchung in der Firmenzentrale des Unternehmens von Helmut Kaltenegger in Vaduz. Laut dem Anwalt zeige sich die TGI kooperativ. Daten wurden der Staatsanwaltschaft zur Verfügung gestellt, heißt es. Die TGI AG bietet laut Homepage die Möglichkeit, physische Feingoldbarren zu kaufen und einen monatlichen Rabatt auf den Kaufpreis zu bekommen. Im Rahmen der weiteren Untersuchungen werde sich wahrscheinlich herausstellen, dass die Vorwürfe, die zur Hausdurchsuchung geführt haben, nicht gehalten werden können, so Weik. Die lauten Verdacht des schweren gewerbsmäßigen Betrugs, Geldwäsche sowie mögliche Verstöße gegen das Bankengesetz. Für alle Beteiligten gilt die Unschuldsvermutung. Bei der Austria Klagenfurt, wo TGI-Chef Helmut Kaltenegger Großsponsor ist, hofft man ebenso, dass sich alles aufklärt. Man wolle den gemeinsamen Weg weitergehen. Austria-Funktionär Matthias Dollinger.
10: Wir können nur sagen, wir sind natürlich in Austausch. Und wir können nur das Beste von Helmut Kaltenegger sagen, er hat alles eingehalten, was er bei der Austria Klagenfurt zugesagt hat. Er war ja einer der Meilensteine, dass die Austria Klagenfurt jetzt auch noch weiterlebt. Wir sind zuversichtlich, dass das alles aufgeklärt wird und wir mit ihm weiterhin eine super Zusammenarbeit haben. Wir werden jetzt natürlich ein bisschen abwarten, bis sich das alles aufklärt. Dann werden wir uns zusammensetzen und die nächsten Sachen, wie besprochen ist, aufsetzen. Und da sind wir sehr positiv.
9: Bei der Austria Klagenfurt plant man auch in den kommenden Jahren mit Helmut Kaltenegger und seinem Unternehmen als Sponsor, so Dollinger.
8: Ein früherer Mitarbeiter der Volksbank Villach soll mindestens 12 Millionen Euro veruntreut haben. Er bestreitet die Vorwürfe. Die Staatsanwaltschaft ermittelt seit 2 Jahren. Es gilt die Unschuldsvermutung. Parallel dazu gibt es mehrere zivilrechtliche Klagen gegen die Bank von mutmaßlich geschädigten Kunden. Eine Kärntnerin hat nun in erster Instanz Recht bekommen. Die Volksbank Kärnten muss ihr über 1 Million Euro Schadenersatz zahlen. Das Urteil ist nicht rechtskräftig. Ob die Volksbank dagegen beruft, ist offen. Der Rechtsanwalt der Frau ist der Villacher Klaus-Jürgen Kahner.
11: Ja, inhaltlich bedeutet das, dass die Arbeitgeberin des Mitarbeiters, der hier deliktisch tätig geworden ist, für das Verhalten ihres Mitarbeiters einzustehen hat.
12: Das heißt, die Bank muss haften für den Fehler, den Schaden, den der Mitarbeiter mutmaßlich angerichtet hat.
11: Korrekt.
12: Warum mussten Sie da erst klagen? Wäre das nicht selbstverständlich, dass eine Bank dafür haftet, wenn ein Mitarbeiter einen Fehler macht, wie andere Unternehmen ja auch?
11: Naja, selbstverständlich würde ich es nicht sehen. Selbstverständlich wäre es, dass die Bank das überprüft und dann, wenn es dafür Ansätze gibt, auch dafür einsteht. Jede Bank hat natürlich auch eine Vertrauensschadensversicherung und wird im Hintergrund versuchen, sich durch diese Vertrauensschadensversicherung den Schaden decken zu lassen. Ob das im gegenständlichen Fall funktioniert hat mit der Vertrauensschadenversicherung oder welche Anweisungen von dieser eventuell sogar gekommen sind, das ist mir nicht bekannt.
12: Sie vertreten ja noch weitere mutmaßlich Geschädigte. Was heißt denn nun dieses erstinstanzliche Urteil für diese Menschen?
11: Ja, für diese ist das meines Erachtens nach sehr positiv, weil es in vielen Verfahren ähnlich gelagerte Sachverhalte gibt. Es geht sowohl um Barbehebungen, die letztendlich dem Kunden nicht zugekommen sind, als auch um Wertpapiertransaktionen, die nicht autorisiert erfolgt sind. Vielleicht führt dieses Urteil dazu, dass die Volksbank und die Vertrauensschadensversicherung, die im Hintergrund steht, ihren bisher eingenommenen Rechtsstandpunkt ein wenig überdenkt und die Sache etwas einfacher abgehandelt werden kann.
8: Mit Rechtsanwalt Kahner hat Birgit Rumpf-Buckelsheim gesprochen. Die Volksbank Kärnten verweist in einer schriftlichen Stellungnahme darauf, sie habe sich mit einigen Kunden außergerichtlich geeinigt. In einigen Fällen aber müsse die gerichtliche Entscheidung abgewartet werden. Außerdem habe die Volksbank Anzeige gegen den früheren Mitarbeiter erstattet und sich als Privatbeteiligte dem Verfahren angeschlossen. Nach dem Flugzeugabsturz in Kroatien, bei dem 4 Männer, einer aus Kärnten, 3 aus Osttirol ums Leben gekommen sind, herrscht am Flugplatz Lienz Ratlosigkeit, wie es zu dem Unglück kommen konnte. Es habe einen genauen Flugplan von Lienz nach Kroatien gegeben, auch sei es unerklärbar, wie das Flugzeug kurz vor der Landung plötzlich steil abstürzen konnte. Die Untersuchungen zur Unfallursache in Pula gehen weiter. Die Opfer sollen zwischen 40 und 65 Jahre alt gewesen sein. Die Polizei in St. Veit an der Glan sucht nach einem Mann, der gestern Abend 2 Frauen verfolgt hat. Er hat vor ihnen geschlechtliche Handlungen an sich durchgeführt. Eine Fahndung ist ergebnislos verlaufen. Die Polizei appelliert in solchen Fällen sofort den Polizeinotruf 133 zu wählen. Die Ermittlungen laufen. Und wir kommen...
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4: Haben Sie sich schon mal gefragt, seit wann die Zeit so gemessen wird, wie wir sie heute kennen? Genau genommen ist ja die Zeitmessung etwas, was ziemlich aus dem Rahmen fällt. Gewöhnlich nutzen wir ja das 100er-Zahlensystem. Egal ob in der Mathematik, beim Messen von Längen, Gewichten, im Zahlungsverkehr, bei Geschwindigkeitsmessungen und was weiß ich wo. Aber bei der Zeitmessung ist es komplett anders. Da heißt es dann 60 Sekunden, 60 Minuten, 24 Stunden. Das Dezimalsystem hat man bei der Zeitrechnung erst dann eingeführt, wenn man angefangen hat, die Sekunde weiter aufzuteilen. Was zum Beispiel für einen Sport extrem wichtig geworden ist, wo viele Entscheidungen im Bereich von Zehntel oder Hundertstel Sekunden fallen. Aber auch für die Wissenschaft sind kleinste Zeiteinheiten unverzichtbar. Aber schauen wir uns die Zeitmessung nur ein bisschen genauer an. Es gibt ja nicht nur die kleinen Zeiteinheiten wie Stunde und Minute, sondern auch größere, die oft gar nicht als solche wahrgenommen werden. Die Rede ist vom Tag, der Woche, dem Monat, dem Jahr und so weiter. Da begegnen uns dann aber wieder andere Abstufungen. Nämlich die Woche mit 7 Tagen und der Monat mit 28 bis 31 Tagen. Daraus ergibt sich schon einmal, dass die Zeiteinheiten Woche und Monat genau genommen zueinander nicht kompatibel sind. Man kann auch sagen, dass es zwei parallel zueinander existierende Zeiteinheiten sind. Wobei die Kalenderwoche im Alltag, zumindest bei uns, nicht allzu gebräuchlich ist. Oder wisseten Sie auf die Schnelle, wann zum Beispiel die Kalenderwoche 23 ist? Warum ist die Zeitmessung wichtig und warum ist sie schon seit sehr langer Zeit wichtig? Sie bestimmt etwa im Frühjahr, wann die Aussaat auf den Feldern erfolgen soll und bis wann man sie für den kalten Winter vorzubereiten hat. Die Zeit hat für die Menschheit also bereits ausgesprochen früh eine wichtige Rolle gespielt. Spätestens seitdem sie angefangen hat, sesshaft zu werden. Wobei, damals reden wir nur von recht großen Zeiteinheiten, nennen wir sie zum Beispiel Frühling und Herbst. Schon vor Jahrtausenden hat sich die Menschheit mit der Zeitmessung beschäftigt. Wobei man auch sagen muss, dass sie untrennbar mit der Astronomie verbunden ist. Also stand zum Beispiel die Beobachtung der Sonne und der Sterne im Fokus. Am leichtesten lässt sich das für uns am Beispiel der Sonne nachvollziehen. Im Sommer zum Beispiel steht die Sonne zum Mittag deutlich höher am Himmel als wie im Winter. Und auch die Punkte am Horizont, an denen sie auf- und untergeht, variieren ja von Tag zu Tag ein kleines bisschen. Die Kunst für die klugen Köpfe von anno dazumal ist gewesen, dass sie es verstanden haben, Beobachtungen am Himmel mit Beobachtungen auf der Erde zu verknüpfen. Wie etwa Sonne hoch am Himmel, heiße Jahreszeit, Sonne nur wenig über dem Horizont, kalte Jahreszeit. Freilich haben sie diese Beobachtungen noch viel mehr verfeinern lassen, auch mit Hilfe der Sterne. Schließlich ändert sich ja der Sternenhimmel im Laufe eines Jahres. Ein schönes Beispiel dafür ist der Oriongürtel am Nachthimmel. Bei ihm handelt es sich um drei Sterne, die leicht schräg von links unten nach rechts oben im geringen Abstand zueinander verlaufen. Sie findet man auch dann, wenn man im Himmel auch sonst keine Sternbilder erkennen kann. Sehen kann man den Oriongürtel etwa ab Ende Oktober bis in den April ein, also während der kalten Jahreszeit. Schon recht bald hat man zur Himmelsbeobachtung Observatorien gebaut. Wobei man darunter aber nichts mit großen Teleskopen oder so verstehen darf, sondern so etwas wie die Steinkreise von Stonehenge im Süden von Großbritannien. Da bewegen wir uns übrigens in der Jungsteinzeit, in der Zeit grob 3000 Jahre vor Christus. Mit solchen Bauwerken hat man im Endeffekt Markierungen geschaffen. Etwa, dass zu einer bestimmten Zeit die Sonne bei Aufgang durch eine bestimmte Öffnung gescheint hat, wann der Beobachter an einem vorgegebenen Punkt der Anlage gestanden ist. Markiert sind so zum Beispiel Sonnenstände geboren und somit Zeiten, die für die dort lebenden Menschen wichtig waren. So hat man zum Beispiel sehen können, dass sich der Winter bald dem Ende zuneigt oder dass bald so weit sein wird, dass man die Felder bestellen soll oder dass man es dann auch bald ernten soll. Aber die Zeit ist nichts gewesen, was jetzt nur an einem Ort entstanden ist. Mit ihr hat man sich in Ägypten, dem alten Babylonien und unter anderem in China beschäftigt. So haben etwa die Sumerer und Ägypter rund 3000 vor Christus mit der Zeitmessung angefangen. Dazu haben am Anfang sogenannte Schattenstäbe gedient, die zum Beispiel in die Erde gesteckt worden sind. In China waren sie auf jeden Fall bereits so seit 2400 vor Christus bekannt. Man kann sagen, dass diese Schattenstäbe, eigentlich Sonnenuhren, ist wurscht wo, ungefähr bis ins 14. Jahrhundert genutzt worden sind.

Rund um 3000 vor Christus oder sogar schon früher hat man im alten Ägypten damit angefangen, den Tag in 24 Stunden einzuteilen. Wobei je 12 Stunden für den Tag und 12 Stunden für die Nacht vorgesehen waren. Die Sonne hat nur einen kleinen Nachteil. Sie scheint nur am Tag. Mit der Zeit haben die alten Ägypter dann 36 Sterne am Himmel entdeckt, mit deren Hilfe sie ja die Zeit während der Nacht genau feststellen können haben. Im Laufe der Zeit haben sie dann ihr System auf 24 Sterne vereinfacht. Je 12 für den Tag und 12 für die Nacht. Damit können wir sagen, dass unser heutiges 24-Stunden-System auf das alte Ägypten der Pharaonen zurückgeht und schon viele tausend Jahre alt ist. Dieses historische 24-Stunden-System hat sich aber in einem kleinen Detail von dem, was wir heute kennen, unterschieden. Dazu eine Frage. Sind die Tage das ganze Jahr über gleich lang? Wobei hier ist die Zeit gemeint, in der die Sonne scheint. Richtig. Zur Sommersonnenwende ist die Tageslichtdauer doppelt so lang wie es wie im Winter. Also 16 zu 8 Stunden. Durch dem nennen wir es ägyptisches System, wo eine Stunde am Tag im Sommer viel länger ist wie im Winter. Dementsprechend umgekehrt war es auch mit den Nachtstunden. Erst der griechische Astronom Hipparchos von Nicäa, er hat rund 190 bis 120 vor Christus gelebt, hat vorgeschlagen, die Dauer der 24 Stunden zu vereinheitlichen. Eine Idee, die aber erst ab dem 14. Jahrhundert mit dem Aufkommen der mechanischen Uhren an Bedeutung gewonnen hat. Stichwort Genauigkeit. Die Genauigkeit einer Sonnenuhr ist an und für sich eine spannende Angelegenheit. Vor allem, wenn man weiß, dass sich die Sonne nicht gleichmäßig schnell während eines Tages über den Horizont bewegt. Ein Umstand, der zwar Astronomen bekannt war, aber für die Allgemeinheit nicht von Bedeutung wie ihn ist. Aufgefallen ist es erst, wie allmählich mechanische Uhren aufgekommen sind. Da hat es dann im Sommer durchaus zu Zeitabweichungen von plus minus 5 Minuten kommen können. Im Winter hat das Ganze dann sogar bis zu plus minus einer Viertelstunde ausmachen können. Am Ende war es eine Wissenschaft, mit welcher Art von Zeigerskala man eine Sonnenuhr versehen hat. Dementsprechend hat man auch die Genauigkeit der Zeitablesung verbessern können. Für den Alltag haben aber diese Ungenauigkeiten damals absolut keine Rolle gespielt. Ein weiterer davon unabhängiger Aspekt bei Sonnenuhren ist erwähnenswert. Eine Genauigkeit steigt mit der Länge des Zeigers. Wird der Zeiger zum Beispiel als hoher Obelisk ausgeführt, sorgt der für einen entsprechend langen Schattenwurf. Am Ende des Schattens lässt sich die Sonnenzeit durchaus minutengenau ablesen, während dies bei recht kurzen Zeigern nicht annähernd möglich ist. Stichwort Schatten. Der verändert seine Länge im Laufe eines Tages, aber auch während der Jahreszeit. Bleiben wir nur ein bisschen bei den Sumerern und den Babyloniern. Bereits die Sumerer haben ein sechsagesimales Rechensystem gehabt. Es ist nicht von 1 bis 100, so wie wir es heute nach dem Prinzip des dezimalen Systems kennen, sondern nur erraten bis 60. Damit haben wir die 60 Sekunden und 60 Minuten den Sumerern zum Verdanken. Recht früh ist übrigens auch eine zweite Art von Uhren zur Anwendung gekommen. Eine, die ohne astronomische Beobachtungen funktioniert hat, die Wasseruhr. Das Prinzip von der Wasseruhr ist simpel. Man braucht dazu nur ein Gefäß, wie zum Beispiel, nehmen wir jetzt heute Plastikflaschen vorstellen, indem man unter ein Loch einbohrt. Durch das Loch fließt das eingefüllte Wasser, je nach Lochgröße, schneller oder langsamer aus. Die Zeit, die es braucht, bis eine Flasche leer ist, ist jedes Mal gleich. Also kann man sagen, wir haben es da mit einer Zeiteinheit zu tun, auch wenn sie jetzt nicht definiert ist. Wasseruhren hat man von Griechenland bis China genutzt. Laut altbabylonischen Texten sind Wasseruhren jedenfalls seit 1700 vor Christus bekannt. Die älteste erhaltene Wasseruhr stammt aus der Zeit um 1400 vor Christus und ist im Ägyptischen Museum in Kairo zu bewundern. Die Wasseruhr hat gegenüber der Sonnenuhr mehrere Vorteile gehabt. Der entscheidende: Sie funktioniert rund um die Uhr, also auch bei Nacht und Schlechtwetter. Weiter kann sie auch im Inneren betrieben werden. Zuletzt war sie auch genauer und wurde auch für astronomische Berechnungen herangezogen. Die Ausführung der Wasseruhr hat entscheidend variieren können. Also von ganz einfach, also wie wir es jetzt vorher gesagt haben mit der Flasche, bis so richtig kompliziert. Etwa indem sie aus mehreren Behältnissen aufgebaut worden ist. Spannend ist auch gewesen, der Philosoph Platon hat um 380 vor Christus eine Wasseruhr mit Weckfunktion erfunden. Also sprich, der hat schon einen Wecker gehabt.
Wasseruhren waren eigentlich damals, man kann sagen, durchaus allgegenwärtig. Sie haben zum Beispiel im alten Griechenland und im Rom zur Messung der Begrenzung der Redezeiten bei Gericht gedient. Im Laufe des Mittelalters hat die Wasseruhr aber zunehmend an Bedeutung verloren. Speziell im Mittelalter hat man dann auch wirklich angefangen, die Wasseruhren zu verfeinern und so richtig, sagen wir, Applikationen mit einzubauen. So hat es zum Beispiel auch Wasseruhren gegeben, die Figuren antrieben haben. Aber das war nichts für das breite Volk, das war nur einer kleinen Minderheit vorbehalten.

Anwendung. Die Kerzenuhr oder auch Stundenkerze. Sie darf ab dem 9. Jahrhundert bekannt gewesen sein. Aus der Zeit ist zum Beispiel bekannt, dass der König Alfred von England eine Kerzenuhr genutzt hat, um seinen Tagesablauf zu strukturieren. Demnach hat er pro Tag 6 Kerzen mit einer Brenndauer von je 4 Stunden braucht, die er in einer Laterne abbrennen lassen hat. Das Abbrennen in einer Laterne hat gewährleistet, dass die Kerzen gleichmäßig brennt sind. Stundenkerzen sind im Mittelalter in erster Linie in Klöstern genutzt worden. Mönche waren ja schließlich die ersten, die einen genau geregelten Tagesablauf gehabt haben. Schließlich ist es ja um das Einhalten der Gebetszeiten gegangen. Und Stundenkerzen haben halt eine genau definierte Brenndauer. Sie ist durch die Herstellung und der Länge vorgegeben. Damit man feststellen können hat, wie lange das eine Kerze schon brennt hat, hat man dazu Skalen genutzt. Die waren entweder auf der Seite von der Kerzen angebracht oder direkt neben ihr von Ständer aufgestellt. Die Ablesegenauigkeit ist übrigens so bei rund 5 bis 10 Minuten gelegen. Man muss auch sagen, dünne Kerzen sind die Stundenkerzen besser geeignet gewesen als für dickere. Einfach weil die dünneren gleichmäßiger abbrennt sind. Die Eichung der Stundenkerzen erscheint aus heutiger Sicht wirklich sonderbar. In den Klostern wusste man, wie viele Gebete oder gesungene Psalmen man in einer Stunde bewältigen können hat. Demnach ist eine Stunde anhand der gesprochenen Gebete oder Psalmen bestimmt gewesen. Und die hat man dann einfach nach Entzünden einer Referenzkerze aufgesagt. Der währenddessen abgebrannte Teil hat dann einer Stunde entsprochen. Das Maß ist dann einfach auf weitere Kerzen übertragen worden. Höchstwahrscheinlich hat man damals auch standardisierte Kerzen schon hergestellt. Der Nachteil der Stundenkerzen ist ein hoher Preis gewesen. Man hat dafür Bienenwachs gebraucht und deshalb haben wir die Mönche angefangen, dass sie Bienen züchten und dann haben sie dann Honig gehabt und halt auch quasi die Bienenwaben, aus denen sie dann einfach Kerzen gemacht haben. Man kann sagen, dass Stundenkerzen ausgesprochen teuer gewesen sind und so sind sie für die allgemeine Zeitmessung nur eine Randerscheinung geblieben.

Ende des Mittelalters hat sich eine Revolution in der Zeitmessung angebahnt. Ab dem frühen 14. Jahrhundert sind die ersten mechanischen Uhren gebaut worden. Sie waren damals groß, kompliziert und teuer. Und somit nichts für den Mann von der Straße. Zur selben Zeit hat aber auch eine weitere Technologie zur Zeitmessung angefangen, sich durchzusetzen.

Eine, die extrem einfach aufgebaut war und so weite Verbreitung finden können hat. Die Rede ist von der Sanduhr. Das Funktionsprinzip ist das gleiche wie bei der Wasseruhr. Der große Unterschied ist aber vielleicht, dass man bei Sanduhren zwei gleich große Glaskolben am Hals miteinander verbunden hat. Dazwischen ist eine Lochblende aus Metall, Holz, Glas oder Glimmer eingebaut worden, durch die der Sand in den anderen Kolben gerieselt ist. Nachdem der Sand aber reibt, sind die Löcher der Lochblenden mit der Zeit ausgeschliffen worden. Damit hat sich aber auch der Durchmesser dieser Bohrungen vergrößert und es ist durch sie mehr Sand gerieselt. Was zur Folge gehabt hat, dass der obere Kolben schneller entleert worden ist, ist wie in der Anfangszeit. Also die Zeit ist sozusagen schneller vergangen. Genau genommen ist der Ausdruck Sanduhr irreführend, weil gewöhnlicher Sand kommt in einer Sanduhr normalerweise nicht zum Einsatz. Damit ein gleichmäßiger Fluss der Sandkörner von oben nach unten gewährleistet ist, müssen die einzelnen Körner etwa gleich groß und möglichst eine kugelrunde Form haben, damit sie sich nicht verkanten können. Zudem müssen die Körner unter anderem unempfindlich gegenüber Temperaturschwankungen sein. Nachdem Sanduhren früher aber nicht ganz dicht abgeschlossen waren, haben sie auch immun gegenüber Luftfeuchtigkeitsschwankungen sein müssen. Deshalb hat man im Spätmittelalter in Sanduhren Marmorstaub oder auch Blei- oder Zinnsand eingefüllt. Sogar feingemahlene Eierschalen haben genutzt werden können. Heutzutage sind in den Sanduhren gewöhnlich feine Glasperlen eingefüllt. Die Glaszylinder der Sanduhren haben wir als ausgesprochen zerbrechlich gegolten. Deshalb haben die Zylinder besonders geschützt werden müssen, indem man sie in Halterungen eingebaut hat. Sanduhren haben auch in der Seefahrt Verwendung gefunden. Da sind sie aber in speziellen Aufhängungen eingebaut worden, die das Schaukeln der Schiffe ausgeglichen haben. Sanduhren haben übrigens bis heute überlebt. Sie findet man heute unter anderem als Eieruhr, bei Spielen, aber auch als Dekorationsgegenstand.

Schauen wir uns einmal die Bedeutung der Zeit an sich nur mal an. Heute ist unser Leben ja extrem streng getaktet. Wir brauchen nur an die festen Arbeitszeiten zu denken. Aber auch in die Schule können die Kinder nicht gehen, wenn sie wollen oder wenn sie in der Gruppe noch ist. Feste Zeiten kennt man auch vom Handel, Stichwort Geschäftsöffnungszeiten. Kino, Konzerte oder ganz allgemein öffentliche Veranstaltungen fangen zu einer ganz bestimmten Zeit an, um nur einige wenige Beispiele zu nennen. Im Mittelalter war das noch ganz anders. Wir hatten damals schon eine Uhr gehabt. Keiner. Also hat man sie anhand natürlicher Ereignisse gerichtet. Wir treffen uns zum Mittag hat zum Beispiel bedeutet, dass man einfach nach dem höchsten Sonnenstand Ausschau gehalten hat und wenn man geglaubt hat, dass der erreicht ist, dann hat man es wieder getroffen. Oder wir kommen zur Abenddämmerung zusammen, da war ein gewisser Interpretationsspielraum drinnen. War da die beginnende, die mittlere oder die fortgeschrittene Abenddämmerung gemacht? Also der Gast oder das Meeting zusammentreffen, das hat, ja, das hat zeitlich sicher überstanden variieren können. Aber im Endeffekt werden die Leute schon gewusst haben, wie sie zusammengekommen sind. Erst mit dem Aufkommen von Glocken hat sich das dann allmählich geändert. Glocken haben den Klöstern ja geholfen, dass die Mönche rechtzeitig zum Gebet zusammengerufen worden sind, einfach so, dass jeder gehört hat. Es hat Glocken gebraucht, die in und ums Kloster rundum gut hörbar waren. Davon hat dann freilich auch die umliegende Bevölkerung profitiert, die dann freilich auch gewusst hat, was für ein Glockenschlag, was für Uhrzeit in etwa bedeutet. Diese weithin hörbaren Glocken haben aber noch etwas mit sich gebracht, nämlich so eine Art Vereinheitlichung der Zeit. Man kann durchaus sagen, dass sie innerhalb ihrer akustischen Reichweite Zeitzonen gebildet haben, die Tagesabläufe vereinfacht oder standardisiert haben. Mit Wasser, Kerzen oder Sanduhren war das ja nicht so möglich, weil sie haben genau genommen ja nur Zeitintervalle darstellen können. Sind sie zum Beispiel ohne Bezugszeit gestartet worden, hat man zwar gewusst, wann eine Stunde vergangen ist, aber man hat nicht gewusst, war es jetzt zum Beispiel 22 Uhr und 15 Minuten oder schon lange nach Mitternacht oder sonst irgendwas, das ist da einfach nicht rausgekommen. Die Einteilung eines Tages in 24 Stunden ist zwar seit dem alten Ägypten gleich geblieben. Wenn es aber wo, wie spät gewesen ist, ist sehr lang eine höchst lokale Angelegenheit gewesen. Üblich ist etwa gewesen, dass man sie lokal nach dem Stand der Sonne gerichtet hat. Gehen wir davon aus, dass 12 Uhr Mittag bei höchstem Sonnenstand ist. Das würde etwa bedeuten, dass im äußersten Osten von Österreich 12 Uhr rund eine halbe Stunde früher ist, als über ganz im Westen. Nüchtern betrachtet hat jeder Ort seine eigene Zeit. Das war damals wirklich so und sie war halt den lokalen Gegebenheiten angepasst und hat im Vergleich zu der Nachbarschaft durchaus um bis zu mehrere Stunden variieren können. Am Ende ist es aber früher auch komplett egal gewesen, weil die Lebens- und Wirtschaftsräume waren entsprechend klein. Interessant ist die Einführung der gemeinsamen Zeit aber erst ab dem frühen bis mittleren 19. Jahrhundert geworden. Was hat sich denn damals so Grundlegendes geändert, dass das notwendig geworden ist? Man hat damit begonnen, Eisenbahnen zu bauen. Mit ihr war es plötzlich möglich, binnen nie gekannter kurzer Zeit von A nach B zu gelangen. Und damit das Eisenbahnwesen funktioniert, hat man Fahrpläne aufstellen müssen. Natürlich ist es am Anfang extrem verwirrend gewesen, wenn es zum Beispiel geheißen hat, dass ein Zug um 12 Uhr von A abgefahren ist und nach 10 Minuten Vorzeit um 11.57 Uhr in der benachbarten Haltestelle angekommen ist. Also haben wir es primär der Eisenbahn zu verdanken, dass die Zeit in den einzelnen Ländern Europas und am Ende der ganzen Welt vereinheitlicht worden ist. Das Ganze ist übrigens nicht zu einem festen Stichtag gekommen, sondern war ein fließender Prozess, der sich etwa 40 Jahre lang hingestreckt hat. Mitte des 19. Jahrhunderts war die primäre Zeit in Österreich die Prager Zeit. Im Eisenbahnbereich sind aber noch weitere Zeiten zum Einsatz gekommen. Je nachdem, wo die einzelnen Strecken verlaufen sind, hat es neben der Prager Zeit auch noch die Budapester Zeit, die Lindauer Zeit, die Lemberger Zeit oder die Münchner Zeit gegeben. Erste Vereinheitlichungen haben ab dem 1. August 1872 stattgefunden. Ab dem Tag ist die Wiener Mittagszeit von der Universitätssternwarte telegrafisch an die Bahnhöfe in Wien übermittelt worden. Die haben dann dieses Mittagszeichen ebenfalls telegrafisch an die weiteren Bahnhöfe weitergeleitet. Und so ist die Basis für eine landesweite Eisenbahnzeit geschaffen worden.
1891 ist dann das österreichische Eisenbahn- und Telegrafiewesen auf die heute noch geltende mitteleuropäische Zeit, MEZ, umgestellt worden. In Deutschland ist dann die mitteleuropäische Zeit ab 1893 per Gesetz zur verbindlichen Zeit erklärt worden. Eine derartige Vorgabe hat es in Österreich aber nicht gegeben. Erst 1910 ist die mitteleuropäische Zeit in Wien durch einen Beschluss des Gemeinderates eingeführt worden. Dass eine einheitliche Zeit braucht, ist dann sozusagen von selber gekommen. Denn mit der Eisenbahn und im Folgejahr mit dem Telegrafen und dem Telefon waren lokale Zeitinseln einfach nicht mehr haltbar. Auch deshalb nicht, weil die Wirtschaft und die Industrie angefangen haben, sich großräumig zu vernetzen.

Nach dem Ausflug müssen wir uns jetzt aber nochmal zurück ins späte Mittelalter begeben. Um 1300 sind die ersten mechanischen Uhren gebaut worden. Sie waren auch als Räderuhren bekannt, weil sie vorwiegend aus Zahnrädern aufgebaut gewesen sind. Die ersten mechanischen Uhren in Europa hat es aber schon das Jahr 1000 gegeben. Schriftliche Quellen belegen, dass mechanische Uhren nur 100 Jahre später, also rund um 1100, schon weithin bekannt gewesen sind. Der große Siegeszug der mechanischen Uhren hat aber so um das Jahr 1300 eingesetzt. Und sie sind dann im Laufe der kommenden Jahrhunderte allgemeiner Standard in Europa geworden. Mechanische Uhren waren meist als öffentliche Uhren gedacht und waren zum Beispiel in Türmen eingebaut, von wo sie weithin sichtbar waren. Die erste bekannte Räderuhr mit Schlagwerk ist 1336 in Mailand installiert worden. Mit ihr hat man die Zeit optisch und akustisch verbreitet. Uhren, das waren damals geschmiedete Kunstwerke. Tatsächlich hat sich der Beruf des Uhrmachers aus dem des Schlossers entwickelt. Was aber auch insofern logisch war, weil solche Uhren damals, die waren auch entsprechend groß. Sie haben aus einem Metallrahmen bestanden, der ohne weiteres die Abmessungen von bis zu 2 Meter Länge sowie je 1 Meter Höhe und Breite oder sogar mehr haben können. Ganz unfachmännisch beschrieben sind in so einem Rahmen auf mehreren Ebenen Wellen, Walzen und Zahnräder eingebaut. Alles schön groß und mächtig. An den Walzen hängen über lange Seile oder Ketten schwere Gewichte, die die Uhr antreiben. Die Aufgabe des Uhrwerks ist, die durch die Gewichte bewirkte Drehung entsprechend zu bremsen und über eine Übersetzung zum oder zu den Uhrzeigern zu führen. Das Tick-Tack-Geräusch entsteht übrigens durch die sogenannte Hämmung. Sie besteht aus einem Zahnradl mit speziell geformten Zähnen, in die abwechselnd an der linken und rechten Seite die winkelig zueinander versetzten Bleche des Hemmungslappens eingreifen. Bei jedem dieser Wechsel dreht sich das Zahnradl genau um einen Zahn weiter und hält so die ganze Uhr am Laufen. Besonders während der Anfangszeit der mechanischen Uhren waren ein Zeiger und ein Zifferblatt nicht selbstverständlich. Stattdessen waren solche frühen Uhrwerke nur als Schlagwerke ausgeführt, die die volle Stunde durch eine Glocke verlautet haben. Lange Zeit über haben Turmuhren gewöhnlich nur einen Zeiger gehabt, der die Stunden angezeigt hat. Das hat damals aber auch für die Wiedergabe der Zeit gereicht. Abgesehen davon waren die mechanischen Uhren damals noch nicht allzu genau und haben pro Tag durchaus eine Viertelstunde falsch gekinnert. Deshalb hat man damals auch durchaus parallel zu den mechanischen Uhren auch andere herkömmliche Uhren betrieben, durch denen die mechanischen Uhren dann also die Uhrzeit verglichen worden sind und die Zeitabweichungen hat man dann bis zu 2-mal am Tag korrigiert. Der Minutenzeiger hat sich dann erst allmählich ab dem späten 17. Jahrhundert durchgesetzt. Zuvor ist der Minutenzeiger einfach zu aufwendig zu realisieren gewesen. Außerdem hat es seine Zeit gebraucht, bis die Ganggenauigkeit der Uhren so weit verbessert worden sind, dass eine Anzeige auch in Minuten Sinn gemacht hat.

Heute sind die mechanischen Uhrwerke von damals geschätzte Raritäten, die auch immer wieder restauriert werden. Leider war das bis in die jüngere Vergangenheit nicht der Fall. Viele Kirchturmuhren sind im Laufe der Jahrhunderte einfach defekt worden oder man war es leid, dass man sie ständig neu aufziehen müssen hat. Deshalb sind sie früher oder später durch modernere Uhren ersetzt worden. Lange Zeit haben die alten historischen Uhren ein Schattendasein irgendwo in einer Ecke dann in der Kirche oder am Kirchturm gefristet. Leider ist aber mit der Zeit auch das Wissen über die alten Uhren verloren gegangen und so hat man in einer oft nur mehr einen Rosthaufen gesehen, den man dann irgendwann einmal einen Schrotthändler übergeben hat. Es zahlt sich jedenfalls aus, heute die Augen nach historischen Uhren offen zu halten. Da und dort kriegt man sie noch zum Sehen und sie laden definitiv zum Staunen ein. Mir ist selber so gegangen, wie ich vor einigen Jahren die Gelegenheit gehabt habe, eine der ältesten Turmuhren in Österreich aus nächster Nähe besichtigen zu können. Alleine Hightech von vor 500 Jahren im Detail betrachten zu können, ja sogar berühren zu dürfen, das erfüllt einen schon mit Ehrfurcht. Bei solchen alten Uhren kommt es am Ende auch nicht nur auf die Funktion an, sondern auch auf die Schönheit. Womit man bei den alten mechanischen Uhrwerken, auch dort, wo man es überhaupt nicht erwartet, immer wieder nette kleine Verzierungen findet. Man kann durchaus sagen, diese alten Uhren waren nicht nur funktionell, irgendwie waren sie auch Kunstwerke. Ein bisschen Zeit haben wir noch und da wollen wir uns noch der Sekunde widmen. Sie dauert ungefähr so lange, wie man die Zahl 21 ausspricht. Der Sekundenzeiger ist an Uhren eine recht späte Errungenschaft. Lang genug hat man ja derart mit der Genauigkeit der Uhren zu kämpfen gehabt, dass alleine die Minutenzeiger oft übertriebener Luxus gewesen sind. So sind die ersten Minutenzeiger erst ab etwa 1550, also schon während der Neuzeit, an den Uhren angebracht worden. Weithin Einzug hat der Minutenzeiger aber erst nach der Erfindung der Pendeluhr gefunden. Sie hat ab Mitte des 17. Jahrhunderts für eine sichtlich verbesserte Ganggenauigkeit gesorgt. Soweit man heute weiß, ist aber die erste Uhr mit Sekundenzeiger bereits gegen 1580 vom Uhrmacher Jost Bürgi in Kassel gebaut worden. Sie ist noch eine Räderuhr gewesen. Im weiteren Sinn haben wir bis jetzt von großen Uhren geredet. Kleiner sind sie allmählich ab dem 16. und 17. Jahrhundert geworden. Ausschlaggebend war da ebenfalls die Erfindung der Pendeluhr. Erst mit ihr haben dann Standuhren Einzug in wohlhabende Haushalte gefunden. Es hat aber auch noch kleinere Tischuhren gegeben. Die sind dann mit einem Uhrwerk antrieben worden, in denen eine Feder eine wichtige Rolle gespielt hat. Sie haben weder Gewichte noch ein Pendel braucht. In dem Zusammenhang müssen wir gleich ein wichtiges Stichwort sagen. Federantrieb. Der Federantrieb ist bereits im frühen 15. Jahrhundert erfunden worden. Der Federantrieb oder als Federwerk hat eine Revolution in der Uhrenherstellung dargestellt. Eigentlich waren es zwei Revolutionen. Weil die Federuhrwerke, die haben eine unübertroffene Ganggenauigkeit gehabt und haben sie so einstellen lassen, dass sie wirklich genau grenzend. Außerdem waren Federwerke die einzigen Uhrwerke, die lageunabhängig betrieben werden können haben. Räderuhr, Pendeluhr, von mir aus was oder Sonnenuhr haben eines gemeinsam gehabt. Sie waren stationäre Uhren, deren Lage sich nicht ohne weiteres verändern lassen hat. Das hat sich mit dem Federwerk grundlegend verändert. Es hat sich in jeder Lage, horizontal, vertikal, schräg, während einer Bewegung oder so betreiben lassen können, ohne dass das einen Einfluss auf die Ganggenauigkeit gehabt hätte.

Die Erfindung des Federwerks war fließender Prozess, der vermutlich gegen 1450 in Italien seinen Anfang genommen hat. Das Kernstück des Federwerks, die Zugfeder, war damals bereits seit rund 100 Jahren bekannt und ist in Schlössern von Truhen genutzt worden. Auf dem Weg zum Federantrieb hat es aber zunächst noch ein grundlegendes Problem zu lösen gegeben, und zwar die Kraftverteilung. Eine voll aufgespannte Metallfeder hat er zunächst sehr viel Kraft. Sie nimmt aber während des Ablaufens linear ab und fällt dann gegen Ende in sich komplett zusammen. Es hat also nur eine mechanische Lösung gebraucht, die diese variable Kraft in eine gleichmäßige umwandelt. Gegen 1500 hat irgendwer die Idee gehabt, das Federuhrwerk so zu verkleinern, dass man sie in einen sogenannten Bissam-Apfel einbauen können hat. Darunter hat man kleine, hohle, durchbrochene Metallkugeln verstanden, die eine Größe von einer Walnuss bis zu einem Hühnerei gehabt haben. Normalerweise hat man diese Bissam-Äpfel für Behälter von Duftstoffen genutzt. Ich habe seinerzeit in der Schule gelernt, dass ein gewisser Peter Händlein aus Nürnberg der erste gewesen ist, der so eine Taschenuhr gebaut hat. Aber da ist man sich heute gar nicht mehr sicher. Sicher ist nur, dass der Händlein ein Uhrmacher war und große Uhren gebaut und repariert hat. Heute geht man davon aus, dass der Peter Händlein auch die Kunst beherrscht hat, sehr kleine Taschenuhren zu bauen. Aber ob er der Erste war, das lässt sich absolut nicht sagen. Und man geht davon aus, dass er es nicht war. Wie revolutionär Federwerke gewesen sind, zeigt sich auch, wenn man anschaut, für was hat man die genutzt und wie lang hat man es genutzt. Federwerke begegnen uns zum Beispiel in Grammophonen, aber auch als Antrieb von älteren Filmkameras. Es hat sogar Tonbandgeräte für den Reportageeinsatz gegeben, die mit Federantrieb grenzen. Dann hat es so Spieldosen, Spielzeug und ein Haufen andere Sachen gegeben. Und ja, ganz wichtig, die Armbanduhr. In der Armbanduhr sind Federwerke allgemein üblich gewesen, bis die ersten elektrisch betriebenen Uhren aufgekommen sind. Auch heute noch gibt es mechanisch betriebene Armbanduhren zu kaufen. Es ist alleine schon faszinierend, wenn man bedenkt, dass in so einer Uhr eine im Prinzip 600 Jahre alte Technik erhalten geblieben ist. Seit wann es Armbanduhren gibt, das weiß man nicht genau. Was man aber weiß, ist, dass es sehr kleine Uhren auch schon sehr lang gibt. Tragbare Uhren hat es bereits im frühen 15. Jahrhundert gegeben, Taschenuhren so ab dem 16. Jahrhundert. Im 17. Jahrhundert war man dann schon in der Lage, eine Uhr in einen Fingerring einzubauen. Etwa um diese Zeit soll es aber auch schon Uhren gegeben haben, die man am Armgelenk getragen hat. Belege deuten jedenfalls darauf hin, dass es in dem letzten Drittel des 18. Jahrhunderts Uhrmacher in Paris und Genf gegeben hat, die Armbanduhren angeboten haben. Die wirklich große Verbreitung von Armbanduhren setzt dann ab dem späten 19. Jahrhundert ein. Sie ist dann auch für die berufliche Ausübung wichtiger geworden. Man hat aber auch erkannt, dass ihr militärischer Nutzen nicht zu verachten ist und deshalb ist sie dann im Ersten Weltkrieg auch schon mal groß zum Einsatz gekommen. Noch im späten 20. Jahrhundert war das Tragen einer Armbanduhr allgemein üblich. Inzwischen sieht man sie aber immer seltener. Die mobile Uhrzeit ist sozusagen vom Handgelenk in die Hosentaschen gewandert und wird heute vom Smartphone angezeigt. Ja, ein klein wenig sind wir heute in die Zeitmessung eingetaucht. Vieles ist nur offen geblieben, etwa wie die Uhr unsere Wohnungen erobert hat oder wie es zur Taschen- und Armbanduhr gekommen ist und noch vieles, vieles mehr. Aber für heute ist unsere Zeit vorbei. Danke fürs Zuhören und bis zum nächsten Mal, Ihr Thomas Riegler.

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1: Es gibt Menschen, die träumen vom Auswandern. Und es gibt Menschen, die machen es einfach. Marion und Johann Seidel gehören eindeutig zur zweiten Kategorie. Koffer gepackt, Deutschland hinter sich gelassen, in Glödnitz gelandet, Haus gekauft, gleich mitten im Dorf, unter der Dorflinde. Und weil ihnen das offenbar noch nicht spannend genug war, betreiben sie jetzt auch noch einen Beachclub am Naturbadeteich. Ja, richtig gehört. Beachclub in Glödnitz. Ballmann fehlen vielleicht noch, aber ich sag mal so, man arbeitet dran. Wie man auf so eine Idee kommt, ob sie zwischendurch mal kurz gedacht haben, was machen wir hier eigentlich und warum man für Urlaubsfeeling gar nicht weit weg muss, das hat meine Kollegin Ricky Reiner herausgefunden. Am Mikrofon ist Birgit Eberhardt und ich sag: Sonnenbrille auf, Ohren auf und rein ins Gespräch.
2: Wir haben heute einen besonderen Platz für ein Interview mit der Marion und mit dem Jochen Seidel, deutsche Einwanderer. Wie ist es dazu gekommen, dass ihr nach Glödnitz gekommen seid?
3: Also wir haben gesagt, wenn wir in die Pension gehen, wollen wir uns nochmal verändern. Jetzt können wir es noch, jetzt sind wir noch gesund und haben überlegt, wohin wir gehen könnten. Und da ich auf dem Land groß geworden bin, und zwar in der Eifel, das ist in Nordrhein-Westfalen, bei uns ist es sehr hügelig. Der Kärntner würde sagen, das ist nichts. Habe ich schon als Kind diese Landschaft sehr geliebt und habe dann im Internet wiederholt recherchiert und habe das kleine Häuschen gefunden.
2: Na, so klein ist es auch wieder nicht.
3: Na, das. Wir hatten ein sehr viel größeres. Und haben gesagt, das ist also für Pensionäre genau richtig. Und sind dann 900 Kilometer gefahren, um zu schauen, ob das für uns passend ist. Wir haben das Häuschen gesehen und dann wussten wir, es ist passend. Tja, und dann haben wir den Kontakt dann aufgenommen und so weiter. Und dann hat sich das also wahnsinnig schnell innerhalb eines Dreivierteljahres hat sich das ergeben.
2: Wo habt ihr jetzt vorher gelebt?
4: Ursprünglich in Berlin. Marion hat, glaube ich, 30 Jahre in Berlin gelebt. Ich bin in Berlin tatsächlich geboren. Und die letzten 20 Jahre haben wir dann am Rande von Berlin in Brandenburg eine wunderschöne alte Stadtvilla bewohnt.
2: Eigentum oder gemietet?
4: Wir haben die tatsächlich damals gekauft und mühselig restauriert. Und das war auch eines der Gründe, warum wir gesagt haben, jetzt ist gut. Weil also mit einer 100 Jahre alten Villa, da ist immer wieder was zu restaurieren. Und irgendwann haben wir gesagt, es langt.
2: Habt ihr aber Heimweh nach Berlin?
4: Nein.
2: Gar nicht?
4: Gar nicht.
2: Du auch nicht?
3: Nein.
2: Also ihr fühlt euch in Glödnitz sehr wohl.
3: Total, ja.
2: Fühlt ihr euch willkommen?
3: Sehr.
2: Die Gesellschaft?
3: Sehr. Also wir haben hier wirklich bis heute sehr, sehr viele nette Menschen kennengelernt, auch hilfsbereite Menschen kennengelernt. Und wir sind eigentlich, sagen wir mal, zu 95% oder 98% nur positiven Menschen begegnet, also uns gegenüber eingestellt. Und das hat uns also auch sehr erfreut.
2: Naja, das Dorfleben ist ja ein eigenes Leben. Da kennt jeder jeden und da weiß jeder alles. Also auf das muss man sich wahrscheinlich gewöhnen, oder?
4: Ja. Das ist eine völlig andere Sozialisation als in der Stadt tatsächlich. Und daran muss ich mich gewöhnen. Ich sehe aber weitaus mehr Vorteile. Also diese kurzen Wege, diese Hilfsbereitschaft von Nachbar zu Nachbar, dieses sich kennen und unterstützen oder was wir hier auch gleich sehr schnell bemerkt haben, wie sehr hier generationsübergreifend etwas stattfindet, wie sehr die Jugend, also auch mit den Älteren bei den Veranstaltungen Hand in Hand gehen. Das hat uns sehr, sehr gefallen und das ist mit Sicherheit ganz anders als in der Stadt.
2: Du bist ja aus einem Gastwirtbetrieb oder deine Eltern haben ein Gasthaus gehabt, Mario?
3: Nein, eine Großküche, die einem großen Ausbildungsbetrieb angeschlossen oder zwei großen Ausbildungsbetrieben angeschlossen war, die meine Eltern betrieben. Da habe ich halt in den Semesterferien, also einmal 3 Monate, aber wirklich auch immer in den Semesterferien mit ausgeholfen. Oder meine Mutter wurde krank und es ergab sich, dass ich das also mit der Universität vereinbaren konnte, bin ich dann runtergefahren, habe ausgeholfen. Insofern so diese betrieblichen Abläufe im Geschehen, das ist mir sehr vertraut. Wobei also wir in der Familie leidenschaftliche Köche sind, alle. Meine Geschwister, meine Mutter, hervorragend. Wir haben alle immer gerne gekocht. Aber
2: und wahrscheinlich auch gerne gegessen.
3: Ja. Ja. Und nur bei meinem Vater und mir sieht man es nicht.
2: Ihr wart ja beide sehr lange im Berufsleben. Marion, was hast du gemacht?
3: Ich habe in den letzten Jahren habe ich als Coach gearbeitet bei einer Einrichtung, die überwiegend auch für die DRV, die Deutsche Rentenversicherung, gearbeitet hat. Und zwar haben wir Teilnehmer aufgenommen, die aufgrund körperlicher Beschwerden, Berufsunfähigkeitsgeschichten, Unfällen und so weiter ihren herkömmlichen Beruf nicht mehr ausüben konnten und haben dann sozusagen mithilfe von unterschiedlichen Einzelseminaren diesen Menschen versucht, sie wieder dem Arbeitsmarkt zuzuführen, indem wir eben versucht haben herauszufinden, was würde sich dann noch eignen. Man musste ja auch immer die körperliche Beeinträchtigung mit im Auge behalten. Psychische Beeinträchtigungen waren oftmals sehr dabei. Und wir waren ein sehr, sehr großes Team, super Team und haben gerne miteinander gearbeitet. War eine wunderschöne Arbeit, aber auch sehr anstrengend. Also sich so auf die psychisch kranken Menschen auch einzulassen und zu schauen, so wie können wir da Wege finden, um die aus den Löchern auch herauszuholen. Aber es hat alles Spaß gemacht. Also wenn man dann wieder einen auf den Arbeitsmarkt bekommen hat und so, oder der 40-Jährige, der eine Lehre angefangen hat, wollte er schon immer machen, sein absoluter Traum. Ja, und lauter sehr, sehr schöne Erlebnisse gehabt. Ja, die Arbeit war wirklich sehr interessant.
2: Und Jochen, was hast du gemacht?
4: Ich war Polizeibeamter, also komme aus einer völlig anderen beruflichen Richtung. Ich habe die normale Polizeikarriere durchlaufen und die letzten 10 Jahre habe ich mich dann als Fachlehrer qualifiziert und habe dann zum Schluss junge Auszubildende bzw. angehende Kommissare auf der Hochschule für Wirtschaft und Recht in Verkehrsrecht und öffentlichen Recht unterrichtet.
2: Hat sich da sehr verändert bei der Polizei? Also wie die Leute dazu kommen? Oder ist das immer wieder gleich die Motivation, zur Polizei zu gehen zum Beispiel?
4: Ich würde sagen, das ist über die Generationen im Wesentlichen gleich geblieben. Die jungen Leute treten sehr für Gerechtigkeit ein. Die wollen, dass die Gesellschaft funktioniert, dass sie ihren Teil dazu beitragen und natürlich, dass sie Menschen Hilfe leisten wollen. Und dann steht da auch sehr häufig noch ein sportliches Interesse im Hintergrund, dass die also sich dem Sport bei der Polizei sehr widmen können, weil sie ja auch sportlich sein sollen.
2: Ja.
4: Das sind so die tragenden Motive, die über die Generationen gleich geblieben sind, würde ich sagen.
2: Hast du erlebt, dass jemand gesagt hat, er will jetzt zur Polizei gehen und dann sagt, na, das ist doch nichts für mich? Oder ist das eher die Ausnahme oder kommt das überhaupt nicht vor?
4: Doch, das kommt vor und das war also auch immer eins unserer Schwerpunkte. Wir waren ja als Ausbilder, als Fachlehrer auch immer für die Betreuung zuständig. Und da war es dann halt so, dass einige gesagt haben, nee, das ist nichts für mich. Oder wir haben dann teilweise auch selber gesagt, wollen Sie sich das nicht nochmal überlegen? Wir sehen, dass Sie hier nicht in den Beruf reinkommen. Das passiert immer wieder. Die Menschen sind völlig unterschiedlich, kommen aus ganz unterschiedlichen familiären Verhältnissen. Und viele haben wir sehr begleiten müssen, sehr stark begleiten müssen, damit die dann letztendlich die Ausbildung erfolgreich bestanden haben. Aber es kommt eben auch vor, dass wir uns getrennt haben.
2: Was ja vielleicht gar nicht so schlecht ist, weil der wäre dann an der falschen Stelle.
4: Genau, das passiert immer wieder, auch in anderen Berufen, dass der Auszubildende merkt, ich habe mir das ganz anders vorgestellt und sucht sein Glück woanders.
2: Ihr seid ja beide sehr engagiert. Also ihr bindet euch so gut es geht ins Dorfleben ein und fühlt euch auch willkommen. Was habt ihr so in den ersten zwei Jahre seid ihr jetzt da, so mehr oder weniger unternommen und habt ihr euch auch Kärnten angeschaut?
3: Ja, wir sind also auch viel rumgefahren. Also wir waren in Graz, wir waren auch schon in Italien.
2: Ist zwar nicht gerade Kärnten, aber was da?
3: Also wir sind bis oder Nockberge oder was weiß ich was. Also wir sind sehr, sehr viel rumgefahren. Nee, Italien war ja auch für mich immer noch mal so ein bisschen, was mich gereizt hat. Man ist ja von hier aus auch schnell in Italien und ich liebe Italien auch. Aber wir haben insgesamt in Kärnten haben wir schon.
2: Also langweilig ist euch bis jetzt nicht geworden. Und jetzt gibt es eine neue Herausforderung. Und jetzt kommen wir zu dem Thema, wo wir ja heute da in den schönen, wie soll ich sagen, Lokal zum Naturbadeteich Glögnitz, der ja wunderschön ist. Wie seid ihr auf die Idee gekommen, dass ihr die Gastronomie bei uns übernimmt?
4: Das war ein witziger Zufall. Wir waren im Hämmerle und der Bürgermeister kam nach der Gemeinderatsversammlung mit dem Amtsleiter und den anderen Teilnehmern ins Hämmerle und er sprach uns an, meinte das eigentlich nicht weiter ernst und meinte, wir finden immer keinen Pächter, wollt ihr das nicht machen? Und dann habe ich spontan Ja gesagt und dann haben wir uns erst darüber unterhalten, ob seine Frage ernst gemeint war und danach haben wir uns darüber unterhalten, ob unsere Antwort ernst gemeint war. Dann kam Hannes dazu und ja, und das war der erste Kontakt. Dann gingen wir in die Planung und dann war auch schnell klar, dass wir ja die rechtlichen Voraussetzungen auch brauchen, haben Kontakt zur Wirtschaftskammer aufgenommen und ich habe dann die Gastronomiebefähigung erworben, damit wir hier das auch betreiben dürfen. Das ist ja die Voraussetzung. Ja, und dann kam eins zum anderen und nun sitzen wir hier.
2: Also du hast auch jetzt die Voraussetzung, wenn du sagst, nächstes Jahr, das ist mir zu klein, ich will was Größeres.
4: Nein, selbst, ja. Also ich dürfte jetzt große Gastronomien betreiben und Hotels, aber das ist sicherlich nicht in unserem Sinne. Das reicht hier schon. Aber selbst hierfür, wenn man hier Getränke ausschenken will und Essen zubereiten will, braucht man eben diese Gastronomiebefähigung und die habe ich mir dann erworben.
2: Ist die Begeisterung noch so groß? Ihr seid gerade noch am Einrichten und alles herrichten. Oder habt ihr schon überlegt, was haben wir uns da angetan?
3: Ja, es kommt schon mal der Moment, wo, hängt da viel dran. Aber ich meine, ich weiß ja, was Gastronomie heißt. Und ich habe es ja auch bei meinen Eltern oft miterlebt. Und am Anfang habe ich wirklich sehr lange überlegt und ich bewundere immer Menschen, die bis ins hohe Alter irgendwie tätig sind, irgendetwas noch machen und aktiv sind. Bin dann für mich so selber zu dem Entschluss gekommen, ich kann das jetzt noch gesundheitlich und es ist eigentlich für Körper und Geist gesund, immer mal wieder so ein Projekt zu unternehmen und was Neues zu machen. Weil man bleibt dann einfach geistig rege, man bleibt offen. Wir haben beide mit Menschen gearbeitet, passt also auch. Dieses Aktivsein, aktiv bleiben und auch immer noch mal was Neues machen. Und dann haben wir noch einen älteren Herrn kennengelernt, Ende 70, der hat jetzt hier noch mal eine Firma gegründet. Und sowas hat mir immer imponiert.
2: Also die Speisekarte wird jetzt kärntnerisch, italienisch, deutsch oder wie schaut das aus?
3: Ja, wir bleiben schon im Kärntnerischen, in dem, was viele Menschen auch gerne essen und kennen. Aber ich werde immer mal wieder auch so ein bisschen in die französische Ecke gehen oder in die italienische Richtung gehen und immer mal wieder was anderes anbieten. Ich werde es einfach ausprobieren, mal schauen, wie es angenommen wird. Ja, ja, einfach mal flexibel und was Neues machen. Das ist
2: also ich freue mich schon total. Also ich habe es auch schon von sehr vielen Leuten in Glönitz gehört und ich mache Werbung, wenn man irgendwo ist, dass man sagt, heiraten wir wieder. Also wir kommt ins Boot, es wird toll werden. Jochen, wie bist du in der Küche
4: bewandert? Also, nicht so gut wie Marion, da muss ich sagen, da hat sie weitaus größere Kompetenzen. Ich bin allerdings auch nicht hilflos. Aber zweifelsohne werden unsere Schwerpunkte sich verteilen. Marion ist eine sehr gute Köchin. Ich werde sie unterstützen, bin dann hier vermutlich mehr im Tresenbereich zuständig für die Getränke. Und auch so dieser logistische, kaufmännische Bereich, den decke ich ab.
2: Ja, das ist ja gar nicht so wenig. Man muss ja auf alles denken, was man bestellen muss.
4: Ja, sicher. Man muss denken, was man bestellen muss. Dann wird die Registrierkasse eingerichtet. Dann muss die ganze Technik muss stimmen. Die Koordination der Lieferungen, das Finanzamt, die Buchführung. Also da hängt wirklich recht viel dran. Und ja, wenn ich das vorher gewusst hätte, wie man immer so sagt, ne? Aber passt schon, wird schon funktionieren.
2: Die Zusammenarbeit mit der Gemeinde, passt die?
4: Ja, muss ich sagen, möchte ich deutlich hervorheben. Wir haben gerade mit dem Hannes, dem Amtsleiter, haben wir am meisten zusammengearbeitet. Das hat immer sehr gut funktioniert, immer auf kurzem Weg. Also ansonsten hätten wir es auch nicht gemacht. Und da auch von anderen aus der Gemeinde, wir denken an den Mario, an die Angelika, ich will sie jetzt nicht alle aufzählen, aber das hat immer, gerade hier zwischen unseren Häusern, nur die wenige Meter, das hat immer sehr, sehr gut funktioniert. Und dafür sind wir sehr dankbar, aber sonst hätte es auch nicht funktioniert.
2: Ihr wollt sie trotzdem noch den Blumenschmuck vor der Gemeinde betreuen oder habt ihr das jetzt abgegeben?
3: Na, das werden wir versuchen, dass wir es hinbekommen. Wenn wir es nicht hinbekommen, gut, dann müssen wir Ersatz suchen. Und das haben wir ja letztes Jahr schon gemacht. Und mir liegt da einfach viel dran, dass da wieder ein schöner Blumenschmuck.
2: Euer Lokal, also zumindest das Buffet, wird Beach Club heißen. Wie seid ihr auf das gekommen?
4: Ja, da hatte ich mir solche Gedanken gemacht. Ich wollte also diese Assoziation zum Meer beziehungsweise zum Wasser halten. Und da ist mir spontan Beach Club eingefallen. Wie ich inzwischen gemerkt habe, gibt es auch mehrere Lokalitäten mit diesem Namen. Also sehr individuell scheint es dann doch nicht zu sein. Aber es ist
2: für Glönitz schon oder für Skurktal, denke ich mal. Da wird es auf jeden Fall was Einzigartiges sein.
4: Ja, ich denke schon, dass das ein recht passender Name ist. Und mit dem Firmenlogo konnte ich dann arbeiten, dass wir hier sozusagen diese Strandfarbe, Sand, so ein bisschen in die Optik reinbringen. Und das drückt sich ja auch jetzt ganz gut aus durch das neue Schild, was draußen an der Straße steht, was der Mario ja auch sehr gut umgesetzt hat. Das war da, also

0: Mal schauen, wie sich das dann auch darstellt. Wir schauen erstmal, dass wir in den normalen Betrieb reinfinden, dass wir hier auch sozusagen die Bedürfnisse der Menschen erstmal abholen und werden uns dann sozusagen auch mit den entsprechenden Verbindungen eben zusammensetzen und eben auch schauen, was es noch möglich ist. Wird auf jeden Fall einiges passieren.
1: Aber ihr habt es schon geplant, dass es nur während der Badesaison offen ist. Oder wollt ihr darüber hinaus auch noch offen haben?
0: Wir machen es wirklich vom Wetter abhängig. Wir machen es aber auch von unserer Kondition abhängig.
1: Ja.
0: Also bekommen wir einen schönen Herbst, dann würden wir auch noch ein bisschen weitergehen. Aber wir haben ja nun hier ein Gebäude, was nicht beheizbar ist. Und von daher sind wir da sehr wetterabhängig auch. Letztes Jahr hatten wir einen schönen Herbst, einen wunderschönen Oktober auch. Ne? Also schauen wir mal.
1: Am 4. Juni ist offizielle Eröffnung. Was ist da alles geplant?
2: Also auf jeden Fall wird die Musik spielen, das ist klar. Wir werden die klassische Hüpfburg aufbauen und ansonsten ja, gute Laune. Sicherlich wird der Bürgermeister eine kurze Ansprache halten. Und dann hoffen wir, dass ähnlich wie im letzten Jahr, übrigens am gleichen Feiertag, die Feier sehr viel gute Laune bringt und dass uns der Einstieg gelingt. Wir werden eine Kleinigkeit zu essen erreichen, natürlich noch nicht à la carte, das können wir bei dem hoffentlich großen Ansturm noch nicht leisten. Das passiert dann einen Tag später. Und ja, und dann hoffen wir auf viele interessierte Gäste und auf eine schöne Feier.
1: Seid ihr beide jetzt eigentlich Wasserbegeisterte?
0: Ja, ich habe eigentlich, wenn überhaupt, immer Urlaub am Meer gemacht. Also bin dann auch viel geschwommen, aber ich bin jetzt nicht so die typische Wasserratte.
1: Nee.
0: Na,
1: Sonnenanbeterin?
0: Nein, überhaupt nicht. Überhaupt nicht, ja. Da halt ist immer wie die Französinnen, ne? Aus der Sonne bleibt man weg.
1: Jochen, du?
2: Naja, ich habe natürlich dienstlich viel schwimmen müssen, damals auch den Rettungsschwimmer abgelegt. Ja, ich schwimme ganz gerne mal, bin aber jetzt auch kein Schwimmsportler in dem Sinne.
1: In dem Sinn, ja. Aber du könntest jetzt praktisch den Bademeister als Rettungsschwimmer auch ein bisschen unter die Hände greifen.
2: Naja, die Befähigung müsste ich dann, glaube ich, auffrischen tatsächlich. Das ist lange her, wo ich den Rettungsschwimmer mal absolviert habe. Ja. Aber das überlasse ich ihm gerne und ich hoffe da auf eine gute Zusammenarbeit hier zwischen dem Bademeister und uns.
1: War die Entscheidung für Glühnitz richtige, glaube ich schon, oder?
2: Auf jeden Fall. Also natürlich hatten wir ein bisschen Bedenken, wo kommen wir hier hin und wie werden die Leute drauf sein, wie man so sagt. Aber wir sind, das sagte Marion ja schon eingangs, sehr, sehr freundlich aufgenommen worden. Und man hat sich für uns interessiert, so wie wir uns ja sicherlich auch eher für die Einwohner interessiert haben. Und insofern hat es gepasst.
1: Also wenn ihr jetzt irgendjemandem einen Rat geben würde, der sagt, ich will irgendwo anders hin, welchen Tipp würdet ihr euch geben, also so wie ihr denen geben, so wie ihr, wo ihr gesagt habt, wir schauen uns jetzt irgendwas an und dann, wenn es uns gefällt, bleiben wir so auf die Art?
0: Schon? Naja, ich denke mal, also es wäre ganz wichtig, dass man die Berge liebt und dass man teilweise auch eine etwas längere Winterperiode hat. Das ist ja auch so vom Klima her, wenn man jetzt, so wie ich auch gerne Gartenarbeit macht, eben sich im Garten total umstellen muss, ja. Das ging bei uns schon immer früher los. Aber wenn jemand die Berge liebt, wenn jemand die Natur liebt, kann ich das eigentlich nur empfehlen, einfach mal hier ausprobieren mit einem Urlaub und dann sich die Menschen einfach anschauen, ins Gasthaus zu gehen oder was hier so alles angeboten wird und das Ganze auf sich wirken zu lassen. Ich liebe die Berge, Jochen liebt die Berge auch. Ich finde es einfach wunderschön, zumal dieser Ort auch sehr viel zu bieten hat. Also wir haben ja zwei große Gasthäuser, wir haben einen Einkaufsladen, wir haben die Ärztin vor Ort, ja, wir haben den Bankomat, wir haben hier eine Friseurin da. Also

0: eigentlich alles, was der Mensch sozusagen braucht, um, auch wenn er nicht mehr so ganz fit ist, aber hier zur Verfügung hat. Und das war für uns eben auch ausschlaggebend.
1: Und das Go-Home noch? Also einen Verein,
0: dieses, ja, ja.
1: Wo du ja immer die Möglichkeit hast.
0: Genau.
1: Wo du sagst, du bist unabhängig, du brauchst niemanden, es fährt jemand mit dir.
0: Also wir haben die Möglichkeit, mit dem To-Go zu fahren, aber wir haben auch die Möglichkeit, hier in zwei Richtungen zu kommen, also sei es nach Feldkirchen mit dem Bus, also mit den öffentlichen Verkehrsmitteln, oder bis Straßburg und auch weiter, ne? Und das fanden wir auch sehr, sehr positiv, weil wir gesagt haben, vielleicht können wir irgendwann doch nicht mehr Auto fahren oder wie, aber wir kommen noch weg.
1: Das ist
0: ja, wir bleiben, das gehört ja mit zu unserem Leben, mobil zu bleiben. Und
1: euer ganz persönlicher Liebesmoment hier, Lieblingsmoment hier am Teich, ich glaube, die kommen erst, diese Lieblingsmomente am Teich, am Badeteich.
2: Ja, sicherlich. Ich freue mich auf schöne Gespräche mit unseren Gästen, wenn es vielleicht abends ein bisschen ruhiger geworden ist bei solch einem Wetter wie heute. Wir werden neue Leute kennenlernen, die wir noch nicht gesehen haben. Und das sind so die Momente, auf die ich mich persönlich sehr freue.
1: Und du freust dich drauf, dass den Leuten dein Essen schmeckt?
0: Ja, das, ich glaube, das gehört ja unbedingt mit dazu, sonst hätte ich da auch nicht eingewilligt oder zugestimmt und mitgemacht. Ja, natürlich. Also ich meine, es macht ja auch einem Freude, wenn man weiß, die Gäste fühlen sich wohl. Das ist ja immer so eine Win-Win-Situation. Ja, der etwas Gutes zu essen hat, der freut sich, und der das gute Essen auch serviert, der freut sich genauso. Ja, und insofern sehe ich das positiv, also als Win-Win-Situation an. Wird mal was schief gehen, ja, aber da bin ich zuversichtlich.
1: Ich glaube, nach den letzten Jahren, wo wir ja praktisch mit einem Automaten oder mit zwei Automaten im Porta ausgekommen sind alle sehr froh, dass wieder was da ist, und ob man da mal ein paar Minuten oder 5 Minuten oder 10 Minuten wartet oder ihr sagt, kommt bitte in 15 Minuten wieder. Ja. Das ist, glaube ich, nicht das Problem.
0: Nein.
1: Abschließende Worte, Johann?
2: Also eigentlich alles gesagt. Wir freuen uns. Wir sind sehr gespannt. Ein bisschen nervös sind wir auch. Wir freuen uns auf die Zeit sind sehr, sehr neugierig. Und ja, und wir freuen uns auch, dass wir diesem wunderschönen Ort hier ein neues Leben einhauchen, nachdem es ja, wie du schon sagtest, in den letzten Jahren nicht mehr funktioniert hat. Und wir haben ganz, ganz viel Zuspruch schon aus dem Ort bekommen. Ganz viele haben erst erstaunt reagiert. Was, ihr macht das Schwimmbad? Aber ganz viele haben gesagt, dass sie sich darüber freuen. Und insofern, Marion hat es gerade gesagt, Win-Win-Situation.
1: So ist es. Mario, abschließende Worte.
0: Ja, wir freuen uns sehr. Ich finde, also hier dieses Naturbad hat eigentlich, so ist der schönste Ort mit in Glödlitz.
1: Ja.
0: Und wir dürfen an diesem wirklich unglaublich schönen Ort tätig werden in einem begrenzten Zeitraum und hoffen, dass wir auf ganz viele tolle Gespräche bauen können, auf ganz liebe Menschen bauen können, die, so wie ich den Ort hier, das Schwimmbad, wertschätze, eben auch dann wertschätzen werden, dass sie die Möglichkeit jetzt wieder zur Verfügung haben und können hier einkehren.
1: Ich danke euch vielmals für das tolle Gespräch und wünsche euch viel Erfolg. Also ich bin sicher, beobachten den Erfolg und wer auch da sitzen und Kaffee trinken und essen und was auch immer. Und den Badeteich beim Schwimmen genießen. Danke
2: vielmals. Wir bedanken uns für euer Interesse. Hat uns sehr viel ganz Spaß gemacht.
0: Ja, ganz lieben Dank. Und war ein sehr schönes Gespräch. Danke.
1: Danke.
3: Also wenn das kein Beweis ist, dass man für einen Neuanfang nicht unbedingt ans andere Ende der Welt reisen muss. Manchmal reicht schon Glödnitz. Ein Haus unter der Dorflinde, ein bisschen Mut und, ganz wichtig, die Bereitschaft, plötzlich Beachclub-Betreiber zu werden. Marion und Johann Seidel haben genau das gemacht und zeigen uns, dass zwischen Liegewiese und Zapfanlage echte Lebensfreude entstehen kann. Wenn Sie also demnächst am Naturbadeteich sind, nicht wundern, wenn es sich ein bisschen wie Urlaub anfühlt. Das ist Absicht. Das Gespräch führte Ricky Renner, am Mikrofon war Birgit Eberhardt, und ein riesengroßes Danke an unsere Technikerin Christina Bauschke, die dafür sorgt, dass wir uns im Radio immer ein bisschen besser anhören, als wir tatsächlich sind. Ich verabschiede mich, bleiben Sie entspannt, genießen Sie den Sommer und vielleicht sehen wir uns ja am Beach Club in Glönitz. Das war's mit Gemeinderadio Glönitz auf Radio Agora 105,5. Bis zum nächsten Mal. Danke fürs Zuhören.

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1: Einen wunderschönen guten Abend, liebe Hörner und Hörer von Radio Agora. Willkommen bei 105,5 MHz beim freien Radio. Wo immer Sie uns gerade hören, live, per Internet oder bereits beim Nachhören über CBA, Helmut Gitschaller sagt Hello, freut sich, dass Sie dran sind, hat ein bisschen einen Frosch im Hals. So, jetzt geht's wieder weiter. Und gibt heute wieder mal die übliche Melange zwischen Blues, Bluesrock und Covers und natürlich auch Neuigkeiten. So wie die erste Wood Ramble.
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Voodoo Ramble. Ja, Chrissy Matthews ist normalerweise mit der Hamburg Blues Band unterwegs, aber jetzt hat er ein neues Album aufgelegt mit den Vikings. Und da gibt es eine interessante Version von Catfish Blues.

Catfish, Chrissy Matthews and die Vikings. Ja, und auch George Harris, Cadillac George Harris, hat sich einen Coversong zur Brust genommen, und zwar Feels Like Breaking Up, Somebody's

Kedelec George Harris. Warum er Kedelec heißt, keine Ahnung. Stimmlich ein bisschen ähnlich dem Herrn Cap Mo. Ja, und zu Kansas City gibt es einiges zu sagen. Und zwar, der Song war 1952, wurde er von Leavitt und Stoller komponiert. Bekannt haben wir gleich damals gleich einmal die Beatles gemacht. Und von diesem Song gibt es mehr als 300 Versionen, bekannte Versionen. Und bis James Brown und allen möglichen. Aber heute gibt es es mit Mick Clark. Kansas City.

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1: Mick Clark. Auch schon Richtung Männeralter. Aber immer noch flink bei den Fingern. Kansas City. Ja, und die Stray Cats, die haben 1981 live at Montreux gespielt und statt den Rockabilly-Teufels haben sie den Blues rausgelassen.

Oh yeah. The Stray Cats. Live. Brian Setzer lässt hier an dieser Stelle einmal seinen Bassisten Lee Rocker singen. Einfacher Text, große Wirkung. Drink that bottle down. Ja, und Mr. Andy Lindquist kuffert bei Stevie Ray Vaughan ab. Aus The Sky is Crying wird My Crying Season.

Henry Lindqvist. Ja, die Red Earth Blues Band intonieren Grab in à la Blonde. Dieser Song, der könnte bei jüngeren Herren als Aufforderung an die Weiblichkeit und die Holde gedacht sein. Betuchte oder ältere gemütliche Herren sehen darin eher den Sinn, nochmals ein Bier zu bestellen.

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Yes. Warum ich bis heute nichts von der Eldoret 5 Bluesband gehört habe, ist mir eigentlich persönlich ein Rätsel, aber es ist eine sehr, sehr feine Band, seit über 20 Jahren in den US-Blue-Charts vertreten und viele Nominierungen und mit Jeff Taylor am Gesang, einen wunderbaren 1A-Blueser und Jeff Schrödel an der Gitarre und ist der Mastermind, der fast alles komponiert hat. So auch Hell and High Water.

Jeff Taylor, Eldred Fife, Bluesband. Meine Lieben, Bessart, die Grandnamen des Bluesrock tourt derzeit durch Europa und vielleicht haben Sie es in Graz sogar erlebt. Wenn Sie es wiederholen möchten und wenn Sie es noch einmal sehen möchten, am 4. Juli ist sie noch in Tulln. Ich habe für euch heute aus ihrem 17. Album live parat. Stimmgewalt trifft Sensibilität, schrieb die kleine Zeitung. Bessart und Leave the Light On.

Emotion. Ruhe. Bass Hard. Live. Ja, einer der größten Erfolge von Etta James war sicher ein Rather Go Blind aus 1967. Und eine sehr liebenswerte Dame namens Christine Perfect hat schon 1969 dann Magic and Shake, I'd Rather Go Blind, eingespielt.

0: Thin Lips, Chicken Shack. 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Perfect. Spätere Christine McVie und Komponistin von Don't Stop von Fleetwood Mac. Ja, meine Lieben, das war schon fast wieder. Ich habe ein bisschen einen Frosch die ganze Sendung. Verzeiht mir den bitte. Ich habe ihn nicht weggekriegt. Es war kein Wasser in der Nähe. Ja, und Paul Rodgers zählt jetzt die letzte Nummer des Abends herunter. Zum 50-jährigen Jubiläum von Bad Company gibt es ein Tribute-Album und ein Vorgeschmack schon gleich auf die folgende Stunde mit Wolfgang The Rock Blatter. Shooting Star, Bad Company. Und ich sage danke, verneige mich, wünsche euch ein wundersames Wochenende, ein wunderbares auch dazu. Und ich nehme den Hut, sage ciao, bis zum nächsten Mal. Und please, please keep the blues alive.
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Bienvenuti, dobrodošli, ehlen besehlen, tere junapotkibane, vitani, welcome, willkommen, bienvenue zu einer weiteren Ausgabe von Absolute Rock, der Classic Rock Hour. Die Sendung, die Sie bei den freien Radios Agora 105,5, Proton, Flora, Mora und Swupfurt in Österreich und Deutschland und weltweit im Internet hören können. 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Und heute machen wir wieder einen Blick zurück 50 Jahre und sind im Juni 1976 gelandet. Und wir hören heute neue Alben von The Alan Parsons Project, Rod Stewart, Alice Cooper und Jefferson Starship. Beginnen möchte ich mit dem Alan Parsons Project und ihrem ersten Album, das sie je aufgenommen hatten, Tales of Mystery and Imagination. Das basiert auf ausgewählten Werken des Autors Edgar Allan Poe und vertont dies in einer Mischung aus Rocksongs und symphonischer Musik. Beginnen wir also mit dem Song The Raven.

The Raven mit Alan Parson an den Vocals, am Vocoder. Und das war das erste Mal in der Musikgeschichte, dass ein elektrischer Vocoder bei Aufnahmen zum Einsatz kam. Die Stimme des Sängers, das ist Leonard Withing, ein britischer Schauspieler. Und überhaupt kamen bei den Aufnahmen zwischen April und November 75 in den bekannten Londoner Abbey Road Studios zahlreiche Namen auf dem Musiker und Sänger zum Einsatz, wie Arthur Brown von der britischen Band The Crazy World of Arthur Brown in der Nummer The Telltale Heart, und die hören wir jetzt gleich.

The Telltale Heart oder das verräterische Herz. Alan Parsons Project, das war eben ein Projekt von Alan Parsons und Eric Woolfson. Eric Woolfson, ein Singer, Songwriter und Komponist und auch Keyboarder, und Alan Parsons Produzent und auch Keyboarder. Und sie und Alan Parsons war schon im Abbey Road Studio an den Schalthebeln bei den Beatles und bei Pink Floyd, bei The Dark Side of the Moon, um das genau zu sagen, bei den Beatles, bei den beiden Alben Abbey Road und Let It Be. Und Alan Parsons hatte Eric Woolfson im Sommer 1974 in der Kantine des Abbey Road Studios kennengelernt, und da kam die Idee zu dieser Band und zu diesem Album auf. Wir hören jetzt noch einen Song von diesem Album. Da haben wir dann John Miles am Gesang, und die Nummer, die wir hören, ist The System of Dr. Tarr and Professor Feather.

Kommen wir jetzt von The Alan Parsons Project zu Rod Stewart, der im Juni 1976 sein siebtes Studioalbum veröffentlicht hat. Das Cover basiert auf Pierre-Auguste Renoirs Gemälde Bal du Malin de la Galette, wobei Stewart in der Mitte in einem historischen Kostüm eingesetzt wurde. Auf dem Album gibt es einige echte Hits. Tonight's the Night, It's Gonna Be Alright. Dieser Song wurde einer der wichtigsten Songs von Rod Stewart in seiner Karriere. Von einigen Radiosendern wurde er allerdings wegen des sehr offensichtlichen sexuellen Inhalts und dem Verlust der Jungfräulichkeit verboten. Tonight's the Night.

Tonight's the Night, Rod Stewart. Auch der nächste Song, das ist ein echter Signature-Song geworden von Rod Stewart. The First Cut is the Deepest, ein Cover von Cat Stevens. Unter den vielen bekannten Musikern, die auf dem Album mitgewirkt haben, finden sich auch Joe Walsh und David Lindley an der Gitarre. Hören wir also jetzt The First Cut is the Deepest.

Dieses Album von Rod Stewart, A Night on the Town, wurde von vielen als eines der besten oder wenn nicht überhaupt das Beste von Rod Stewart bezeichnet. Unter anderem auch wegen dem Song The Killing of Georgie. Das ist einer der härtesten und melancholischsten Geschichten, die er je vertont hat. Es geht dabei um einen homosexuellen Freund, der von seiner Familie in New York hinausgeschmissen wurde und dann zur Sensation des New Yorker Nachtlebens wurde, um dann von einer Gang in New Jersey während eines versuchten Raubes ermordet zu werden. The Killing of Georgie.

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2: Und in der heutigen Sendung, da widmen wir uns wieder den Neuerscheinungen von genau vor 50 Jahren, also vom Juni 1976, und kommen jetzt in den USA zu Alice Cooper, der im Juni 1976 sein zweites Soloalbum bzw. sein neuntes Album veröffentlicht hatte. Alice Cooper hatte mit seinem ersten Soloalbum einen kommerziellen Hit gelandet, der viele positive Kritiken erhielt. Bei seinem Nachfolgealbum, zu dem wir jetzt kommen, Alice Cooper Goes to Hell, behielt er seinen Schockrock-Stil mit ironisch-provokanten Texten bei. Und jetzt hören wir dann gleich auch den Titel Go to Hell, der lange Zeit zum Repertoire seiner Konzerte gehörte. Da werden alle seine Sünden und Gewalttaten seiner Bühnenshows aufgezählt, die er begangen haben soll. Glücksspiel, Obszönität, Alkoholmissbrauch, und für die er laut Refrain zur Hölle fahren könnte. 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

Kommen wir jetzt zu einer der seltenen Balladen von Alice Cooper, I Never Cry. Das wurde auch als Single im Juni 76 ausgekoppelt und erreichte Platz 12 der US-Charts und konnte sich dort 27 Wochen lang halten und gehört damit zu Coopers erfolgreichsten Single-Veröffentlichungen in den Staaten. I Never Cry. In diesem Song geht es um Coopers Musikdasein und vor allem um seine Alkoholprobleme. I Never Cry.

Die geplante Tour zum Album, die wurde dann abgesagt wegen gesundheitlicher Probleme von Alice Cooper. Hören wir von diesem Album noch die Nummer Guilty.

Abschließend kommen wir in dieser Sendung über Neuerscheinungen aus dem Juni 1976 noch zu Jefferson Starship. Die Band, die ja 1974 aus Jefferson Airplane hervorgegangen war, hatte immer noch die Hauptproponenten Great Slick und Paul Kantner. Die beiden an den Vocals bei vielen Songs, aber auch Marty Balin hört man auf diesem Album an Vocals. Beginnen wir mit dem Song Dance with the Dragon.

Das Album, das erhielt unterschiedliche Kritiken, das war bei den meisten Jefferson Starship-Alben so. Der Stil der Band ist ja zwischen Arena Rock, Soft Rock und Psychedelic Rock angesiedelt. Und da gibt es halt Songs, die manchen gefallen und manchen nicht. Jedenfalls sind die verschiedenen Einflüsse der unterschiedlichen Musiker klar zu erkennen. So beim nächsten Song Switchblade, wo Grace Slick an den Vocals zu hören ist. Grace Slick hatte dann übrigens gröbere Alkoholprobleme, fiel auf den Tourneen immer wieder aus und wurde dann auch aus der Band geschmissen.

Abschließend in dieser Sendung über Neuerscheinungen aus dem Juni 1976 noch ein Song von Jefferson Starship, Big City, und damit sage ich bis zur nächsten Woche. Let it rock and rock on!